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1: Ich lese jetzt eine Geschichtle aus meinem neuen Büchle Holmet ab Rau, meint der Wunderfitz. Schwäbisch im Lokalblättle. Holmet ab Rau, bin ich doch oheimlich froh, dass ich als Schwätzer und Schreiber in meiner Muttersprache Schwäbisch unterwegs sein darf und in der Aussprache und Schreibung machen kann, was ich will. Gerade wie mir der Schnabel gewachsen ist und mir's aus der Feder spritzt. Und wenn man gar in einem von den letzten O-abhängigen Heumetblättle, wo es im Ländle noch gibt, seinen Senf als der Wunderfitz dazugeben kann, darf man sich wirklich überglücklich schätzen. Das geht freilich bloß so lang weiter, wie sich genug Leitle findet, wo ihr Gerschle nicht bloß fürs lebensnotwendige Sach ausgebet oder für unnötige Luxus und Lumpengrusch zum Fenster rausschmeißet, sondern auch für Bildung und Kultur ein wenig etwas übrig hat. Und da gehört auch eine gescheite Zeitung dazu, wie der Geibode. Der liefert in seine Textbilder, Grafiken und Anzeiger jeden Tag unzählige gut recherchierte Informationen und dazu strittige und unstrittige Meinungen. Alles im handlichen Format, in Farb und in Schwarz-Weiß. Und gerade mit der Wochenendbeilage ist es doch jeden Samstag eine echte Freude, wenn man am Frühstückstisch zum Weichen Ei und der Butterbrezg ein frisch drucktes Blättle in die Hand nimmt und sich je nach Altersgruppe und Spezialinteresse zuerst Todesanzeige, die Lokalseite, die Leitartikel, der Kulturbericht oder der Sportteil vornimmt. Und falls noch jemand mit am Tisch hockt, kann man dem gleich erzählen, was einen beim Lesen ärgert oder freut und dem schon mal das Maul wässrig machen, danach alles noch genauer nachzulesen. Als Tipfele auf dem i ist sogar eine elektrische Ausgabe dabei, zum bequemen Lesen in der Ferne, wenn man womöglich im australischen Spätsommer gemütlich da drunter hockt und sein schlechtes Gewissen beruhigen muss, weil man daheim doch gerade am Schöbuchrand beim Schneiden sollte. Weiters kann ich sogar wichtige Artikel abspeichern und später nochmal studieren oder an deine Freundinnen schicken, wenn die gestrige Zeitung schon längst im Altpapier ist. Aber das E-Blättle wird den Lesegenuss auf Papier nie ersetzen. Wie sollst du überhaupt das Kreuzworträtsel und Sudoku lösen, wenn du es bloß auf dem Bildschirm hast? Die voll entspannte Viertelstunde mit dem täglichen Geibode-Rätsel, wo sie Gott sei Dank nach der Corona-Zeit nicht abgeschafft haben, beim doppelten Espresso Macchiato und Cantuccini oder auch mit Zwetschgengesalz auf dem schwäbischen Hefezopf fällt da doch glatt ins Wasser. Und die umweltschonende Verwertung vom alten Zeitungspapier als Verpackungsmaterial, Pappmaché, Fensterpolierlappe, Isolier- und Verdunklungsfolie, im äußersten Notfall sogar auch als Klopapier, fällt dazu noch weg. Was die echte schwäbische Hausfrau und Männer arg fehlen tät, meint der Wunderfitz.

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Schön. Ein Lied von uns. Dankeschön. So. Werner. So. Wie gesagt, wir bleiben da bis Schluss. Ich schmecke nicht.

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Wer das Publikum passen auf darf, ist Wagnerchen an der Stelle des Programms. Ich weiß, es ist gefährlich, aber einfach so frei nach Faust Gesang schon anzutragen. Was komm, wir probieren zweimal im Gesang. Oder eins, zwei, drei. Wahnsinn, was ihr seid, das ist schon. Das ist so schön, glaube du, ne? Und die können alle noch. Komm, machen wir nochmal. Eins, zwei, drei.

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Und warum? 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Und warum? Es geht auch ein bisschen lauter.

Und nochmal. Warum? Langsam lauft's. 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

0: Paul Vincent.
1: Ich find's toll, Gitze, dass ihr euch die Mühe gemacht habt, all die Songs einzustudieren und ein Programm daraus zu machen. Ich hätte mir nicht mehr gedacht, dass ich in diesem Leben als alter Knacker das nochmal erlebe. Danke.
0: Gerne.

Gebinge, bin ich auf die Schule gekommen, also Grundschule, später Gymnasium. Ich war mathematisch-naturwissenschaftlicher Zug. Wisst ihr, was das heißt? Du hast in der 5. die erste Fremdsprache. Bei mir war es schon die zweite, weil Schwäbisch, Deutsch. Dann kam Englisch in der 5. Und in der 7. musste man sich damals entscheiden, was man als zweite Fremdsprache nehmen will. Weißt, das ist jetzt in dem Alter eine ganz schwere Frage. Ich habe also geguckt, weißt, es hat mir in dem Alter hab ich noch nicht gewusst, was ich mal werden will. Weißt, ob ich jetzt eine lebendige Sprache oder eine tote Sprache brauche. Altgriechisch, Latein, Französisch, Russisch, Spanisch, weißt, das hat alles das dort gegeben gehabt. Ich habe das anders gemacht, ich habe geguckt, wo meine Kumpels sind. Ja, und dann konnte ich mich gar nicht entscheiden, bin zu meiner Mama und habe gesagt, Mama, Mama, komm, hilf mir, der Wolfgang ist bei den Lateinern und der Hans bei den Franzosen, was soll ich denn nehmen? Hat meine Mutter zu mir gesagt, Bue, lernst Russisch, weil wenn der Russ kommt, sollst du Gott sagen können, der ist nicht so schlimm. Ja, ihr lacht, aber das war das Argument, gell? Da kannst du nichts dagegen sagen. Zumindest damals nicht. Also hab dann Russisch genommen und habe einen Lehrer gekriegt, der mir so richtig vom ganz alten Schlag war, also vom ganz alten Schlag. Ja, da gab es zum Beispiel, also er hat so ein bisschen gebrochenen Akzent gehabt, muss ich dazu sagen, und er hätte schon längst den Ruhestand gehen können, das muss man auch dazu sagen, aber es hat halt so wenig Russischlehrer gegeben in Baden-Württemberg, gell? Deswegen hat er noch dürfen. Ja, und ausgerechnet den kriege ich. Der hat so einen gebrochenen Akzent gehabt, der hat immer so geschwätzt wie nur weniger Wische, diese Hund, was hat gefressen, meine Vogelkanari. Ja, so war er drauf. Es gab einen Spruch, der hieß, bei Gott, der kaiserlichen Kriegsmarine und einem Schüler des Hohenstaufen-Gymnasiums ist alles möglich. Ja, ihr merkt, wo der Wind herkommt. Ja, sind Lehrer da? Ich höre es deutlich. Ich brauche nicht stricken. Also, er hat zum Beispiel eine Einrichtung gehabt, das war die Stümperbank. Wisst ihr, was eine Stümperbank ist? Im Schwäbischen heißt es den Eselsbank. Gibt es das heute noch? Das ist die allererste Bank ganz vorne am Pult. Also direkt beim Lehrer, im Zugriff. Die Stümperbank. Das war die größte Strafe, da hast du reinhauen müssen. Wenn du den aufgepasst hast, geschwätzt hast, unaufmerksam warst oder schlechte Note gehabt hast. Ja? Die allergrößte Strafe, die du hast kriegen können bei ihm in diese Stümperbank, und da habe ich sowas wie Abonnement gehabt. Wenn er Klassenarbeit rausgegeben hat, hat er immer zuerst die gute rausgegeben und zum Schluss die schlechte. Ich bin meistens der Letzte oder der Vorletzte gewesen. Dafür hat er bei mir immer noch einen Spruch dazu gesagt. Er hat immer gesagt, nun tauschen! Tschort, was mein Abonnement ist, Baruski. Das muss ich übersetzen, gell? Nur Tauscher, das kriegt man noch nach, das ist halt mein Nachname. Tschort, was mi, der Teufel hol dich. Baruski, du verstehst halt nie Russisch. Ja? Bei jeder Klassenarbeit hat der mir den Spruch gebracht. Einmal muss ich dazu sagen, war das ganz besonders schlimm. Da hat er mir die Klassenarbeit zurückgegeben, da hat er nach einem Drittel von der Klassenarbeit einen dicken roten Strich drunter gemacht und drunter geschrieben, bereits 6. Ich sehe, die Lehrer sind begeistert, hä? Das ist der Geschäftssprachteil. So, jetzt kommen wir nochmal nach Russland, ihr merkt.

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0: Die alte Attraktion, dass ich das noch erleben darf. Wirklich wahr, meine ich so. Vielen Dank euch. Dankeschön. Danke fürs Unterstützen der Kulturnacht und danke fürs Arsch hochkriegen. Ich kann es nicht anders sagen. Es muss irgendwie wieder losgehen, sonst drehen wir alle durch. Ja? Daniel Jacobi aus Heidelberg. Fahren Sie mal hin. Er hat ein Hotel. Also verbeugen.
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2: Große Pause.
3: Scott, noch.
2: Lass uns mal halt da.
3: Das wäre gut, dann müsstet ihr mitklatschen, das ist ja irgendwie... Okay, so, oder? Jetzt müsst ihr jetzt durchziehen, sonst wird nichts. Hast du einen Text? Ja.
2: Was ist los mit dir, mein Schatz?
3: Aha.
2: Du stehst im Schopfloch auf dem Platz.
3: Aha.
2: Komm hier in aschbergische Schee.
3: Aha.
2: Was willst du da oben, Mensch, komm, geh.

Herzlichen Dank.

0: Bidou.
1: Also früher, bei uns die größte Begebenheit auf der Alp, das war Kirwei. Und so jeder Kirwei hat einen Kirwei-Tanz gehört. Und wenn da ein Kerl besoffen war und ein Mädchen zum Tänzen auffordern wollte, dann hat er einen Korb gekriegt. Hat sich aber damals kein Kerl gefallen lassen, ist nicht mehr so wie heute. Ist hinaus in den Stall, hat sich einen Reisigbesen geschnappt, ist wieder rein in den Tanzsaal, hat sich dem Mädchen in die Hand gerückt, dann hat sie mit der Besen-Tanz tanzen und das wäre noch ein Mordsblamage gewesen. Ja, dann spielen wir jetzt den Besen-Tanz.

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0: herzlichen Dank. Jetzt sind wir gespannt, wie es weitergeht.
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2: Jetzt hat es auf den ersten 2 Meter geklappt, kriegen wir das nochmal 2 Meter nach. 1, 2, 3, 4. Auf die Ohren gibt es heute sowieso. Einfach nein, jawohl, genau.
3: So, dann kann der Rest nach hinten nachgucken.
2: Und meine Lichtkollegen, die haben das super gemacht da unten. Super. Also,

0: Dankeschön!
1: Dankeschön! Hallo zusammen! 20 Jahre Gonzo! Und ganz klassisch muss sein, Felix sich seit 20 Jahren immer träumt mit dabei, das ist großartig.

0: Richie.
1: Ihr wisst ja, es gab so Helden in unserer Jugend damals.
2: Also, Maschine läuft. Nächstes Stück ist gewidmet meinem alten Freund Paul. Mit dem habe ich früher Musik gemacht in Leverkusen. Und er ist ein wunderbarer Mensch. Der hatte nur einen Fehler, der wollte immer Popstar werden. Gott sei Dank ist er nie hingehauen. Ich bin ganz froh drum, weil ich glaube, der hatte manchmal nicht so den richtigen Eindruck, auf was für eine Scheiße er sich da einlässt. Aber so ist es immer noch mein Freund. Wie es anders hätte kommen können, das nächste Lied. Paul Popstar, eine subtile musikalische Studie über die vielfältigen, differenzierten Beziehungen zwischen Sexualität, Rockmusik und Kohle.
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0: Okay, und wo wir schon mal beim Thema Popstar sind. Man wird ja oft beneidet um das coole Leben, das man führt, aber wer kennt die Schattenseiten? Man ist ja nirgendwo richtig zu Hause. Man verlässt die Städte, ehe man ihren Namen kennengelernt hat. Man kann von den Leuten nicht träumen, weil sie keine Gesichter haben.
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0: Leisig, ja. Leisig, leisig.
1: Andere Leisig.
2: Naja, aber manchmal ist ja auch ganz schön gemütlich.

Der Kurt Scheible ist in der Filterklinik in Bladderhardt geboren. Aufgewachsen ist er in Waldenbuch. Nach glänzend bestandenem Hauptschulabschluss hat er dort lange Zeit im Ritterstüble geschafft. Ritterstüble in Pizzeria. Weil er bei einem Besuch im Aero-Center Leonberg nach 8 Ramazzotti einen Jenseitsballen davongetragen hat, änderte er seinen Namen von Kurt Scheible auf Eros Ramazzotti. Später hat er dann unter diesem Namen in Italien Weltkarriere gemacht. Seine erste Frau jedoch hat er in Waldenbuch kennengelernt, und zwar die Simone. Und er hat die Simone damals, er war so knappe 20, eingeladen in die Krone nach Steinerbrunn. Sehr gutes Restaurant in Steinerbrunn. Also er hat die Simone eingeladen, wollte ihr eine Freude machen. Und dann sind sie in die Krone nach Steinerbrunn. Und die Simone hat aber so komisch geguckt irgendwie. Ganz komisch hat die geguckt. Und dann hat der Kurt, also er hat ja doch Kurt geheißen zu der Zeit. Der Kurt sieht es dann und fragt die Simone, was denn los ist mit einem Lied. Sagt der Kurt zu Simone.

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4: Da sind wir wieder, nachdem wir ein bisschen länger hin warten müssen, ist hier die nächste Folge von unserem Podcastle. Hallo Axel.
5: Hallo Florian, grüße dich. Lang nichts mehr von dir gehört. Du warst lang weg aus meinem Leben. Du warst im Urlaub.
4: Ja, ich habe mich einfach mal kurz zur Erholung begeben.
5: Richtung Süden, das weiß ich noch, nach Italien, aber dann ist irgendwie sämtliche Spuren sind dann von dir verschollen gewesen.
4: Erzähl doch mal. Ich habe mich im Sand eingraben und habe einfach den Herrgott in gutem Maß sein lassen und jetzt bin ich erholt wieder zurück und dann haben wir gesagt, jetzt müssen wir auch dringend wieder eine Folge aufnehmen. Wir wissen bloß noch nicht, über was wir eigentlich schwätzen sollen.
5: Doch, Moment mal, du warst im Urlaub, ich war in dem Urlaub, du erzählst mir jetzt nicht, wo du warst und was du da drüber hast. Sand, das heißt, du warst tatsächlich am Meer, am Strand, oder wie?
4: Ich war unter anderem auch am Meer.
5: Mhm. Und wo genau?
4: In der Toskana.
5: In der Toskana? Du musst ganz ehrlich sagen, ich weiß nicht, was du gerade tust. Hinter Hanne neben mir eine Bierdose stehen. Und die erinnere mich jetzt gerade an den schiefen Turm von Pisa.
4: Da war ich auch.
5: Ernsthaft?
4: Ja, da war ich auch. Ja, jetzt. Und Pisa, weißt du, Pisa?
5: Pisa.
4: Auf Deutsch, wir waren in Pinkeln.
5: Eieiei, was war jetzt das? Ich hoffe jetzt nicht, dass es dein Hosenlader war. Warst du da? Hast du auch Fläschchen aufgemacht?
4: Ja, wie du mit einer Dose kommst.
5: Hast du schnell
4: ich habe jetzt
5: Bier?
4: Ich habe aber keins aus Italien mitgebracht, sondern eins aus dem Ländle.
5: Ja, dann stoßen wir mal nach. Prost. Mhm. Ah, schon viel besser. Also gut, ihr wart in Pisa. Warst du auf dem Turm drauf?
4: Nein. Also in Pisa vor dem schiefen Turm, da ist eine Menschenansammlung, da ist quasi Vase und Dreck dagegen. Und man sieht den eigentlich kaum. Vor lauter Touris, die komische Pose machen, dass man auf dem Bildle nachher sieht, wie die den schiefen Turm versuchen da aufzufangen. Mhm. Also die Idee, dass man den schiefen Turm angucken könnte, haben wir nicht so exklusiv gehabt. Und das trübt es dann, finde ich, fast so ein bisschen, wenn man so, da kommt man sich vor wie so Ameis.
5: Hat an dir gekämpft mit eurem kleinen Husle?
4: Ja, aber nicht in Pisa. Aber man war da ein bisschen südlich von Pisa. Da gab es einen hübschen Campingplatz mittel im Pinienwald. Und da konnte man einfach, sagen wir mal, nichts machen. Ich habe dich ja vorher gefragt, was hast du in der Zeit gemacht?
5: Im Vergleich zu dir, in meinem Urlaub habe ich auch nichts gemacht. Bloß habe ich es halt billiger nichts gemacht, weil ich war daheim und habe daheim nichts gemacht. Das ist ein wenig günstiger gewesen. Und ich habe keinen Sand zwischen der Zeit erkannt.
4: Ich habe ein paar Ladungen Sand mit heimgebracht. Die habe ich aus meinem Auto inzwischen wieder rausgekehrt.
5: Sandmännchen, du. Und wir haben euch ernährt, erzählt. Ich war schon ewig nicht mehr beim Camper. Haben wir mit dem Gaskocher Kochrezenter ins Restaurant gegangen?
4: Ja, das ist ganz komfortabel, beides. Und da kannst du ja wahnsinnig viel eigentlich machen auf so einem Campingplätze.
5: Vorher hast du ja das Kram,
4: aber du machst deinen Kocher an.
5: Aha. Und dann?
4: Und da kannst du ja allerhand, also du könntest quasi auch Linse mit Spätzle auf dem Campingplatz kochen.
5: Könntest, das heißt, du hast es nicht gemacht.
4: Ich habe es kurz überlegt tatsächlich, aber dann war ich irgendwie doch zu faul.
5: Oh.
4: Weil da braucht man dann ja doch arg viel Equipment, das musst du dann ja alles dann wieder zum Spüler tragen und dann musst du wieder zurück und du weißt doch, man muss doch im Urlaub auch mal einfach faul sein.
5: Das heißt, ihr halt wahr kocht?
4: Wir haben mal grillt, wir haben mal Reis mit Kokos und weiß nicht was gemacht. Also es war natürlich fast jeden Tag Nudeln, das ist ja klar, weil wir waren ja in Italien.
5: Euer Reis ist auch kein
4: Risotto, ja. Risotto, genau, haben wir auch gemacht.
5: Obwohl, ich glaube, genau. Kokosnüsse wachsen nicht in Italien. Es war also nicht ein rein italienisches Gericht, aber egal, sei es. sei so
4: verwirrt. Und natürlich die echt schwäbische Pizza. Mhm.
5: Das wäre doch eher.
4: Und die schwätzt genauso schwäbisch wie bei uns, die Ober, wenn du Pizza bestellst, dann sagen die Bonasera und dann frage die auch, Va bene? Und dann sage ich ein Ober, keine Ahnung.
5: Va bene, Italiener, Va bene, Herr Schwab. Genau. Wie war das Wetter?
4: Das war gemischt, also es war besser als bei euch in der Zeit, aber es war meistens okay.
5: Campingplatz voll sei?
4: Und nicht ganz, aber wir waren nicht allein.
5: War jetzt auch Schwaber unterwegs da unten?
4: Natürlich.
5: Also auch so
4: Schwaber halt. Triffst überall.
5: Echt, okay. Aus welcher Gegend?
4: Stuttgart. Gut, aus Stuttgart kommen im Urlaub ja immer alle Schwaber. Weil wenn man die fragt, wo kommen die her? Stuttgart. Woher genau? Und dann sagen die Gebinge. Reutlinger, Heilbronn, alles Stuttgart. Da waren aber auch welche aus Ravensburg und mit BL-Kennzeichen und so.
5: Ah, aus meiner Heimat, gut.
4: Mahlinger. Ich habe auch welche gesehen.
5: Ich habe mit dir geschwätzt, aber wahrscheinlich warst du wieder so schüchtern.
4: Ich habe mich nicht verstanden.
5: Ich bin dein italienischer Schwäbisch. Ja, das kann ich nachvollziehen. Ich hätte auch meine Probleme manchmal. Aber. Also was hast du jetzt in Italien gemacht, was mit am Bodensee machen kann?
4: Nix. Gar nichts.
5: Okay, du hättest auch in der Boden.
4: Ich bin mit dem Hund. Ich bin rumgestrackt am Strand. Beim Bodensee sagst du ja immer, wenn ich den See sehe, brauche ich mehr.
5: Genau.
4: Und das wäre also letztlich auch alles am Bodensee gegangen.
5: Okay, gut, dann bin ich beruhigt.
4: Das bis auf das, wenn du dann rauskommst und alles salzig schmeckt, das kriegst du am Bodensee nicht so einfach hin. Da brauchst du dann einen Salzstreuer hinterher.
5: Also ich kenne jemanden, der fährt schon seit Jahren, wenn nicht gar Jahrzehnten, jedes Jahr fährt er auf der gleichen Campingplatz bei Venedig, ich weiß nicht, 2 oder 3 Wochen lang und die verlassen dann in der Zeit nicht ein einziges Mal, außer mit der Heimfahrt wieder diesen Campingplatz. Die essen die gehen den Strand, die nutzen die Infrastruktur. Ich finde es ein wenig schräg, aber ich wollte wissen, ob du da vielleicht ein bisschen kreativer und offener warst.
4: Also wir sind ja zum Beispiel nicht ganz direkt dahin gefahren, sondern haben uns unterwegs auch schon ein bisschen was anguckt. Und zum Beispiel, wir haben gleich mal angefangen am Comer See.
5: Ah.
4: Como, das ist jetzt nicht Schwäbisch, sondern ist Französisch. Comment, ça va. Immerhin hat der Hansi Müller früher dort mal Fußball gespielt.
5: Da wohnt jetzt viel, ich glaube, der George Clooney, habe ich mal gedacht, wohnt am Comersee. Letztes Jahr eine Gläser. Ist
4: auch so ein alter Schwab.
5: George Clooney, absolut.
4: Ist das nicht der mit dem Capsules Café?
5: Ja, genau. Also, siehst
4: du. Der Erfinder vom Capsules Café
5: ist der George Clooney. Und wer jetzt auch dort wohnt, habe ich auch gewusst. Adriano Celentano, auch ein richtiger Urschwab. Azzurro, richtig schwäbische Wort für blau, genau. Ich finde es wunderschön. Dir ist da niemand begegnet. Oder haben wir dich für einen prominenten Kalter vielleicht fort?
4: Nö.
5: Vielleicht hätte ich dich gerade mit George Clooney verwechselt, hätte ja sein können.
4: Ich glaube, das könnte höchstens sein, wenn man ganz nah an die Espresso-Tasse zoomt.
5: Siehst du. Vielleicht die Körperhaltung. Also kommen wir sehen. Da sind wir nachgefahren bis zum Schieferturm von Pisa.
4: Die italienischen Orte, die wecken bei mir immer so ein bisschen schwäbischen Sprachgebrauch. Wenn ich jetzt zum Beispiel bei Como gibt es so einen Ort, der heißt Camalada. Also da war ich gleich auf der Suche, wo mein Handy da reinstecken kann. Camalada. Oder Parma ist nicht schwäbisch. Parma
5: ist schon Schweizer. Parma. Wieso drauf vorbeigefahren? Da gibt es
4: doch Käse. Oder La Spezia. Du, Axel, bist ja mein Spezi. Und wenn du jetzt aber eine Frau wärst oder sich so fühle, Dätsch oder so, dann müssen wir das ja gendern und dann wäre das ja La Spezia.
5: Mhm. Oder nicht? Ich weiß es nicht. Ja.
4: Und weißt du, wo ich auch vorbeigefahren bin? Bei dem Marmor. Mhm. Carrara.
5: Kennst du Carrera?
4: Kannst du auch der Carrara holen? Das machen die nicht. Die fahren dann mit dem Karanuf und holen dann der Steuerra. Aber Carrara. Ist auch schwäbisch, oder nicht?
5: Ja, kann man so sehen. Hast du, warte mal, das Marmor-Ding interessiert mich. Jetzt waren die da so ein Marmorsteuerbruch?
4: Nein. Musst du bloß dran vorbeigefahren, haben sie gesehen.
5: Du bist Ibra vorbeigefahren. Irgendwie das Gefühl, dass deine Bremse drehen funktioniert. Könnte das sein.
4: Oder das war ja auch bloß zu faul zum Aussteigen.
5: So ist das mal in Australien gegangen. Da bin ich mit dem Bus nach Copper Valley. Nein, wie heißt das nochmal? Nein, Copper
4: Weiler.
5: Nein.
4: Das ist gleich da hinten bei uns. Nein.
5: Wie heißt denn noch? Mir hat es ja schon mal davon gehört, wenn im Podcast über das Wiedrit eingefallen. Ah, Copper, wie heißt denn das nochmal?
4: Copperfield.
5: Nein, Copper Patty. Wo sie, weißt du, in so Erdhöhle da wohnen, wie so häusig, da wird Opal geschoben, da gab es auch Jugendherberge in Erdhöhle. Und ich bin dann hergefahren mit dem Bus, weiß ich, Meile über Meile. Und dann sind wir da gestanden, dann haben wir die Landschaft schon aus dem Bus angeguckt und dachte, hey, wo ist jetzt heute? Ich bleib hocken und fahr weiter. Jetzt im Nachhinein bereisen, dass ich da in Copper Patty immer übernachtet habe, in so einer Art Höhle. Aber so ist das halt, wenn man faul ist. Also ich kann es nachvollziehen, dass man einfach mal gern hocken bleibt.
4: Es gibt ja übrigens auch Alp in Italien. Also Alb A.
5: Alb A?
4: Ja, Alb A. Es gibt einen Ort, der heißt Albenge.
5: Wie jetzt?
4: Ich finde, das klingt schon echt schwäbisch.
5: Ohne Albenge.
4: Also man spricht es wahrscheinlich Albenga oder so, aber es heißt Albenge.
5: Hast du das fotografiert?
4: Ich kann dir einen Screenshot von Google Maps schicken.
5: Das kann ich selber. Aber doch, das hört sich interessant an. Wie viele Leute war er da? Zu zweit, zu dritt?
4: Zwei plus Hund.
5: Plus Hund, oh ja gut, der braucht auch Platz.
4: Der Hugo muss auch dahin. Das ist ein Italiener, der muss ja wieder mal in die Heimat.
5: Ist echt ein Italiener?
4: Wenn der Sand sieht, dann, ja, der dreht dann total durch. Und wenn du da an dem sandigen Platz siehst, dann kommst du ab und zu mal vor wie ein paniertes Schnitzel. Weil der Hund macht sich immer so Löcher, bevor er sich hinlegt. Und dann fliegt wieder mal irgendeine Ladung Sand durch
5: die
4: Gegend.
5: Hast du, wie sind denn die war die einmal Essen im Restaurant, wie sind die Preise eigentlich?
4: Im Prinzip ein bisschen ähnlich wie bei uns, also je nachdem, wo du natürlich hingehst.
5: Okay, nur das hörst du immer wieder öfters die letzten Jahre, dass die Preise sich jetzt doch annähern mit unserer Preise.
4: Aber apropos, was billig ist der Kaffee?
5: Ah, das haben wir auch schon mal gehört. Ist das tatsächlich so?
4: Ja, kostet 1 Euro oder 1,50 Euro.
5: Aber Jesus Gott, das kriegst du bei uns ja nirgends mehr, am Automat vielleicht. Oh, das ist fair. Bier, Alkoholiker, Getränke, Wein und so?
4: Gibt's auch.
5: Preise. Du hast halt so viel getrunken, dass du nicht wisst, was du heute zahlt hast.
4: Genau. Das ist
5: stimmt so.
4: Nee, auch, tatsächlich auch ähnlich wie bei uns.
5: Muss man wieder Urlaub machen. Ich muss mal wieder raus hier aus dem Ländle, ins Ausländle.
4: Es gab auch Weißbier. Bira Weiß hieß das gleich.
5: Süß.
4: Hast du dann irgendwie Paulaner gekriegt oder so?
5: Geil. Oh, apropos Paulaner und hohe Preise. Jetzt hat ja das Oktoberfest angefangen mit diesen Maßpreisen.
4: Also da von aber dem was her, interessiert uns Schwabes Oktoberfest?
5: Genau.
4: Das Cannstatter Volksfest auf dem Wasen losgeht.
5: Genau, die Kurve wollte ich nämlich kriegen. Du als Cannstatter, weißt du, wie die Maßpreise sind in Bad Cannstatt dieses Jahr?
4: Ich habe als alter Schwab habe ich schon ein Sonderangebot und mir kriegt für, weiß nicht was, 20 Euro kriegst zwei Maß und einen Gockel oder sowas. Das geht dann.
5: Moment, für 20 Euro? Zwei Maß und einen
4: Gockel? Vielleicht war es 25.
6: Das sehen wir zahlen. 44.
4: 22 Euro pro Person. Ich habe mal Soufflöse heute dabei.
5: Ja, das ist gut so. Du, oh ja, 22 Euro, sie 44. Okay, also der Wahrheitsgehalt.
4: Das ist für zwei Leute.
5: Der
4: ich habe schon mathematisch weiterdreht.
5: Der Wahrheitsgehalt einer Aussage, wo wir echt immer hinterfragen. Das ist gut, dass der Frau im Hintergrund ist. Das beruhigt mich jetzt echt. Da wurde ich nicht gelinkt von dir.
4: Du willst von mir verlinkt werden?
5: Ja, eher verlinkt als
4: QR-Code. Ich kann dir einen QR-Code auf der Ranze beppen.
5: Du weißt, eine große Ranze, da brauchst du viele Stifte, gell? Also nur so zur Info und so, da bist du ja wenig dran. Aber auf jeden Fall ist okay. Die Frage jetzt ja schon erledigt. Ihr habt Gutscheine gekauft oder halt Eintrittskarte, sprich hier gegangen? Na.
4: Ja, als Cannstatter muss man mindestens einmal auf der Vase.
5: Das Blöde, was mir eigentlich immer so fest erstört, ich war immer auf dem Oktoberfest, wenn der aufs Klo musst gebrannt sah. Und da steht eine Riesenschlange, das ist die Hölle. Sag mal die Bierpreise beseitigt, das sagen wir ja freiwillig, aber du musst es ja nachher auch wieder bronzen und los wäre. Das hat mich abgeschreckt. Wenn du dringend aufs Klo musst du erst durch die Leitdore drücken, dann stehst du schon lange. Das war halt auf der Wiese. Ich weiß nicht, wie es im Wasser dann ist.
4: Du sagst ja immerhin auf dem Wasser, das ist ja schon mal gut, weil man hört hier, da dreht es einem immer die Fußnägel schon hoch, wenn dann die Leute sagen, ich gehe heute auf die Vasen.
5: Und sagst, so, die Vasen,
4: das ist so ein Ding, da stopft man normal Blumen rein, aber das heißt der Vaser, das ist ein Platz.
5: Kommt aber also
4: wenn du dann im Radio hörst, der Vasen endet am so und so vielten Oktober, der endet an der König-Karls-Brücke, das ist ein Platz, Leute. Das Fest heißt Cannstatter Volksfest und das findet statt auf dem Vasen.
5: Aber Vasen kommt ja ursprünglich von Wiese, oder?
4: Ja, im Prinzip ist ein Rasen, so ein Überschwemmungsgebiet, dass wenn der Neckar überläuft, dass da halt nicht gleich in die Häuser reinsaut, haben sie da halt ein bisschen Platz gelassen und das hat man dann irgendwie Vase genannt.
5: Ah, okay. Aber um diesen Vase
4: jetzt auch... Und dann darf man auch auf dem Vase kein Händel bestellen, weil wenn man im Schwäbischen Händel will, dann kriegt man aufs Maul.
5: Ja, das stimmt. Jetzt gern zwei Händel.
4: Das heißt Gegele bei
5: uns. Gegele, ja. Gängele. Was man aber auch noch über der Vase sagen muss, der ist ja deutlich älter wie die Wiese. Gell? Den gab es ja schon vor dem Oktoberfest. Das Cannstatter Volksfest. Dachte ich.
4: Das müsste ich jetzt googeln. Also das Cannstatter Volksfest gibt es seit 1818.
5: Ich bin mir ziemlich sicher.
4: Da hat der damalige König, der König Wilhelm I., jetzt kann ich mal ein bisschen rumstrunzen hier, hat zur Ermunterung des Volkes und zur Unterstützung der Landwirtschaft hat er ein landwirtschaftliches Fest gegründet. Und das gibt's, das weiß ich seit 1818, aber ich gebe es mal schön ein.
5: Ich habe gerade googelt. Ich habe Blödsinn geschwätzt. Hier steht, das Oktoberfest geht auf das Jahr 1810 zurück. Und der Cannstatter Volksfest um 1818, also ist der Cannstatter Vase 8 Jahre jünger. Das, und den haben wir anscheinend.
4: Also das Fest,
5: genau. Ja, das, genau. Da haben wir es erstmal gefeiert, um das Ende einer Hungersnot zu markieren. Hat es gegeben wahrscheinlich an dem Tag. Ja, aber woher habe ich das gehört? In irgendwas aber denkt, dass der Vase was Besonderes ist im Vergleich zum Oktoberfest.
4: Also was der Vase mehr hat tatsächlich, ist, also wenn man es nur an den Möglichkeiten nimmt, was man da so machen kann, da hat der Vase sogar mehr Auswahl. Also die haben zum Beispiel mehr Karussells und Schausteller.
5: Ah, okay.
4: Na, was und auf der Wiesn gibt es halt mehr Bierzelt und Remi-Demi.
5: Ja gut, irgendwas war besonders, irgendwann ist es älter, schade eigentlich. Aber gut, dann ist es halt so, das ist ja Kopf durchgesprungen. Aber dafür geht's
4: leer. Kein Mensch will älter sein. Wir sind viel jünger als die auf der Wiesn da.
5: Ja gut, das ist recht. Das kommt immer
4: die auf
5: die Perspektive drauf an. Wie ist denn das? Du kennst dich doch da ein bisschen aus als Cannstatter. Die Bayern haben ja immer ihre Lederhose und kommen dann in ihre Originaltracht. Also was, mit was für einer Tracht müsste eigentlich die Cannstatter kommen, wenn sie eine Originaltracht tragen würdet?
4: Ob die Münchner tatsächlich Originaltrachten anhängen, das wage ich ja zu bezweifeln, weil das ja alles nur so stilisierte Trachten sind. Das ist halt eine Lederhose und da haben sie womöglich nur karierte Hemdel an. Und man kann sich das angucken, da ist ja jedes Jahr der wunderschöne Cannstatter Volksfestumzug. Da kommen so rund 100 Gruppen und ich weiß nicht, wie viele Trachtengruppen, da sieht man auch so ganz original schwäbische Trachten. Die sind aber natürlich genauso unterschiedlich, wie bayerische Trachten auch unterschiedlich sind. Es gibt ja nicht die eine bayerische Tracht oder die schwäbische Tracht, sondern das sind halt von Örtle zu Örtle ganz unterschiedliche und nur am Rande was damit zu tun, was dann nachher die Leute auf dem Wasser oder auf der Wiesn anhaben.
5: Aber du als muss es wiederholen, damit es Leute mal genau wahrnehmen. Du als Original-Cannstatter, du kannst doch jetzt bestimmt sagen, wie waren das vor 30, 40 Jahren mit dieser ganzen Trachte auf dem Cannstatter Volksfest? Die gab es ja vorher nicht so in dieser Menge, wie sie heitragen wird, oder? Da ist schon wieder.
4: Dass man vor 30 Jahre, keine Ahnung, das eher selten gesehen hat, das stimmt schon. Also man hat sich vielleicht auch schon früher hübsch rausputzt, um aufs Fest zu gehen, das schon. Aber dass man dann irgendeine Lederhose anzogen hat, das hat sich irgendwann mal ergeben, da hat einer der großen Wirte da Aktion gemacht und hat gesagt, wer bei mir mit Tracht oder Lederhose kommt, der kriegt irgendwie ein Freibier, keine Ahnung. Und dann hat sich das so langsam etabliert.
5: Ach so, okay.
4: Und irgendwann mal ist fast schon immer wegzudenken. Also in der Zeit, selbst wenn du nicht aufs Volksfest gehst, dann triffst du trotzdem irgendwo in der Stadt irgendjemand, der mit Lederhose irgendwie gerade nachfährt oder der dann irgendwo betrunken aus der S-Bahn wieder raustorkelt.
5: Ich erinnere mich immer noch dran, wo ich früher noch auf so Festzelter-Gedöns Veranstaltungen unterwegs war. Da hat es eigentlich immer dann früher oder später gewalttätige Schlägerei gegeben. Und jetzt, wenn mich mal interessiere, diese Trachte und Trachtprügel, hast du da irgendwie Ahnung, wie so Trachtprügel, hängt das irgendwie da damit zusammen?
4: Jetzt, wo du sagst, könnte ich mir das gut vorstellen, ja.
5: Dass sie im anderen nach dem Leben trachtet.
4: Du meinst, von der Trachtprügel bis zur Prügeltracht ist es nicht weit.
5: Ja, hängt das, müssen wir auch mal recherchieren, ob das zusammenhängt.
4: Was gibt's denn da bei euch so für Festler auf dem Land da draußen?
5: Ach, leider nicht mehr so viel. In letzter Woche mitgekriegt, da war auf der einsamen Alp irgendwo das Sichelhängefest. Das hören immer wieder Traditionsfest. Und das muss gut gewesen sein. Ich habe ein paar Leute kennen, wo das war, also muss gut Party gewesen sein. Ja, und sonst gibt es halt.
4: Was heißt das Sichelhänge? Das ist doch irgendwie, hat doch irgendwas mit der Sichel, dass man wahrscheinlich da irgendwie das Korn oder was auch immer abgesägt hat, oder? Woher kommt das?
5: Gucken wir mal, was das Sichelhänge ist. Da, Wikipedia. Oh, Jesus Gott. Sichelhänge, auch Sichelegge oder Sichelhängeze genannt. Oh, Jesus Gott. Sichelhängeze. Ja, ich war mit so. Ist ein Erntefest, das vor allem in Süddeutschland so genannt wurde.
4: Volksfest ist aber Erntefest. Was mir auch gefällt bei uns, ist Fellbacher Herbst. Das ist auch im Prinzip Wein. Ein Erntefest. Ein bisschen Wein. Kleiner, aber weinlastig, ja klar. Im Sommer war ich, weißt du, hast schon mal gehört, Mark Gröningen, Schäferlauf?
5: Ja, der ist bekannt. Ich kenne halt nur, wenn es im Fernsehen kommt, in der Landesschau.

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2: Buddy, so jetzt kommen wir aber zurück auf, wo sind wir stecken geblieben, über prominente Schwaben. Genau, und dass die Zuhörer unserer Bitte auch uns was zukommen lassen, wenn sie eine Idee haben, über welche prominente Schwabe, die Welt bewegt sind, so wie, das, wie zum Beispiel Roland Emmerich oder so, mit Independence Day und solche Filme, dass wir über solche Menschen reden können und uns unterhalten. Schickt uns doch über Facebook was, wo ihr das den Podcast hören oder über YouTube, da haben wir sie auch gehostet. Kann mir ja was in die Kommentare reinschreiben.
3: Wo haben wir rumgehostet?
2: Gehostet. Wir hostet ja unseren Podcast immer irgendwo.
3: Also, wir machen jetzt nächstes Mal was über den Touch mal Schwäbisch Hall und
2: der Karl Touch Lemming.
3: Mal Semmering.
2: Ja.
3: Damit man wieder irgendwas vor Ort macht. Wie damals, als man versucht, in der engsten Straße der Welt ein Durchkommen zu finden.
2: Oh, da wird irgendwann noch mein Leben sein, dass ich da irgendwann mal durchpasse. So schmiert aber die Häuser
3: mit verschieben. Mit Anlauf klappt
2: so, schmiert aber die Häuser verschieben.
3: Ja, dann gucken wir mal. Jetzt sind wir lang genug ausgehalten mit uns zwei Dackel. Ja. Mit unserer Logorö.
2: Hat das nicht was mit Ausscheidungen zu tun?
3: Doch, weil du kennst ja Diarö.
2: Ja, genau.
3: Also wenn da so einfach so ein Fluss rauskommt, wo du dann einfach die ganze Zeit und wenn das weiter oben rauskommt, dann wäre das ja Logorö.
2: Also quasi Kotze.
3: Nein. <Ede? lacht> Sprechdurchfall.
2: Also, Sigeli. So ein Sigeli. Ja, also gut. Dann war das jetzt Aufruf an unsere Zuhörer, dass sie interaktiv mit uns jetzt und in Zukunft zusammenarbeiten.
3: Yippie!
2: Ja. Bis zum nächsten Mal.
3: Bis zum nächsten Mal. Macht's gut, tschüss und ade.
4: Leck mir am Arsch.

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Fäden und Refrain kommt bestimmt noch irgendwie. Ich bin dafür, dass wir jetzt einfach mal ein Solo einbauen. Ich auch. Ein Solo. Oh, ein schöner Solo. Gib alles. Das sollte jetzt ein Refrain sein, aber den habe ich noch nicht. Würde aber kommen, ich bin mir sicher.

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2: Herzlich willkommen zur weiteren Sendung von Mundartradio stellt vor. Alles oder nix heißt die neue CD von Wenderson. Die möchte ich heute vorstellen. Aber nicht nur das, ich war natürlich auch bei Wenderson und habe ein kurzes Interview geführt.
3: Ja, heute bin ich bei Wenderson. Wenderson hat eine wunderbare neue CD rausgebracht. Alles oder nix heißt sie. Meine Gesprächspartner sind heute Anke Hartner und der Klaus Marquardt. Hallo zusammen.
4: Hi, hallo. Hallo.
3: Ich war absolut geflasht, weil ihr wunderbares Werk gehört habt. Alles oder nix. Der Titel, der sagt ja im Prinzip eigentlich fast schon aus, entweder macht das richtig oder gar nicht.
4: Genau so.
3: Haben wirklich das richtig gemacht. Das war so toll, was ich da gehört habe. Also ich war absolut begeistert.
5: Ja, da haben wir uns natürlich auch ein bisschen Zeit gelassen. Wir haben fast ein Jahr dran rumdoktert. Aber das war auch ein bisschen Absicht, weil wir wollten es halt wirklich richtig gut machen. Ja. Dann braucht man natürlich auch Zeit, weil wir ja nicht durchgehend irgendwie jetzt ein paar Wochen im Studio sein können. Dann hat sich das so ergeben,
3: ja,
5: dass es ein bisschen länger dauert hat.
3: Ja, es hat sich auch natürlich vieles in der Band getan, gell?
4: Ja, klar.
3: Mal anfangen. Waren da verschiedene, wo gesagt haben, sie möchte jetzt langsam vielleicht aber auf andere Wege gegangen, dann natürlich der schmerzliche Tod vom Obi,
4: ja,
3: der zwischen eingeplatzt ist. Da hat sich ja auch viel getan. Ich meine, dahinter auch drauf gelesen, dass auch teilweise nur andere Musiker sozusagen immer auch mal wieder am Start waren und dann ist
4: genau.
3: Es schwierig.
4: Ja.
5: Ja, das ist aber auch, ich meine, sagen wir mal so, das ist auch bei großen Produktionen in Amerika oder so, ist das auch wahnsinnig oft, dass dann einfach irgendwo Gastmusiker noch da sind und dann hat man die Idee da noch und dann kann der eine da vielleicht gerade nicht, weil er auf Tour ist und dann macht es jemand anders und so irgendwie. Also das ist eigentlich, gehört eigentlich, sagen wir mal so, zu einer guten Arbeit und übersehen eigentlich ein bisschen dazu, irgendwie, dass man da einfach auch seinen Pool hat an Leuten irgendwie, die da selber auch Lust drauf haben.
3: Und dann natürlich das erste Lied, wir sind immer noch da. Das ist natürlich auch der richtige Aufmacher für so eine CD, gell?
4: Ja,
3: das ist natürlich schon auch, ja. Ihr habt es überstanden, ihr habt wirklich alles, was jetzt euch in den Weg geschmissen wurde, ist, dass es drüber kommt und Wahnsinn, absolut auch dieses lebensfrohe Lied, wir sind immer noch da.
4: Gell? Ja, das wurde ursprünglich geschrieben, eigentlich so quasi als Dankeslied, so an, dass man Corona gut überstanden hat und diese krasse Phase überstanden hat, dass dann daraus aber wirklich so ein, hey, wir sind immer noch da wird, wie es jetzt da steht, hätte man damals noch nicht gedacht. Also das, da waren dann doch noch einige Dinge, die uns das Leben beschert hat und die einiges schwer gemacht haben. Deswegen umso mehr, wir sind immer noch da.
3: Ja. Ja, und das Lied, ich bin, das zeigt ja im Prinzip auch dein Lebenswille, dein Lebensmut.
4: Ja, ja.
3: Der sagt, und
4: jetzt erst recht.
3: Wer wie will,
4: und trotz allem.
3: So.
4: Genau.
3: Ja. Und das ist natürlich auch, das hat mir also auch sehr berührt, muss ich ganz sagen.
4: Dankeschön.
3: Ja. Ja, und dann bin ich hier vom Stuhl gefallen, wo ich ein hochdeutsches Lied gehört habe. Was hat er denn da gemacht?
4: Ja, also von dem Lied gibt es eigentlich zwei Versionen. Das eine ist auf Schwäbisch. Das war als erstes da. Und auch dieses Lied hat eine längere Geschichte hinter sich. Da war viel Entwicklung dabei und viel, Dann stand es da auf Schwäbisch und war eigentlich schon ein wunderbares Lied. Und dann waren meine Töchter mit mir im Studio und haben sich diese Version angehört und auch andere Sachen reingehört. Wir waren einfach ein bisschen neugierig, was man da gerade so macht an dem Album. Und dann kam so der Wunsch von meinen Mädels, die ja leider einfach auch nicht mehr wirklich Schwäbisch schwätzt, gell? Man ist eher auf Hochdeutsch. Da kam dann der Wunsch von meinen Töchtern, oh, wenn das jetzt noch auf Hochdeutsch wäre, dann wäre es perfekt. Und dann haben die Jungs aus der Band gesagt, ups. Können wir ja mal probieren. Machen wir mal.
5: Ja, bei dem Lied funktioniert das auch. Also es funktioniert nicht immer bei alle solchen Songs von uns irgendwie, weil die halt schon tatsächlich einfach auch vom Text her und so einfach Schwäbisch das ausdrückt. Ja. Aber bei dem Lied hat es tatsächlich auch funktioniert und es war eigentlich auch klar, dass es funktioniert. Deswegen haben wir einfach mal gesagt, klar, logisch, warum nicht?
3: Also wisst ihr, was ihr hofft? Dass er mit dem Lied wirklich mal beim SWR durchstartet. Ja?
4: Ja,
3: nur damit die erstmal kapiert, was da sonst noch kommt. Ja?
4: Mhm.
3: Ich glaube, das könnte wirklich ein guter Türöffner sein, dass man auch mal im Radio gespielt wird, weil wir außer Hochdeutsch fast nichts hört im Radio. Also wenn man nicht gerade zufällig SWR 4 hört, da kommt ja schon hin und wieder was, aber gerade SWR 1 oder so, da kommt vielleicht mal Bayerisch, vielleicht mal Kölsch, aber ansonsten kommt da gar nichts in Schwäbisch oder in sonstiger Mundart. Von daher hoffe ich, vielleicht können wir das irgendwie auch platzieren, dass man immer wieder sich das wünscht.
5: Das wäre natürlich die beste Geschichte, sich das wünschen und irgendwie, weil ich meine, wir versuchen das auch zumindest mit unserem Verlag irgendwie, dass man dann natürlich das auch eventuell ins Radio bringen kann. Wobei das aber auch immer eine sehr, also ich meine, man weiß das heutzutage, das ist immer sehr, also einfach ist das nicht, ja, okay. Aber der beste Weg ist tatsächlich, sich das so oft wie möglich zu wünschen, irgendwie, bis es gespielt wird.
3: Ja, gut, das wäre halt
5: ganz klar.
3: Vielleicht, und da haben sie auf alle Fälle nichts, wo sie sagen, nee, machen wir nicht.
5: Es ist übrigens der Song Augenblick, ne? Das ja. weil, damit die Leute das auch ein bisschen wissen, um was sich es denn eigentlich dreht.
3: Ja. Das stimmt, das haben wir vergessen zu sagen, genau. Und sonst sind natürlich auch ein paar andere besondere Lieder drin, die ihr teilweise auch schon gespielt habt, die ich schon gehört habe. Aber die natürlich in dieser Qualität und dieser Fülle auch mit den Streicher im Hintergrund teilweise natürlich nochmal was ganz anderes ist.
4: Ja,
3: was man sonst noch ein bisschen sehr nachgängig ist, ist natürlich ab morgen, das haben wir ja schon oft gespielt, auch da haben wir das gehört, ist ein Jahr ein sehr tiefsinniges Lied.
4: Ja.
3: Und klar, bei mir ist es abnehmen, bei anderen sind es andere Probleme, die sie haben, aber das ist auch ein wunderbares Lied, das einfach zum Nachdenken. Einbringen
5: kann. Ja. Ja, das ist so typisch Markus eigentlich. Ja. Also ab morgen und Cannstatt, das sind so typische Markus-Texte. Ja, die eigentlich auch, die immer so ein bisschen leicht gesellschaftskritisch mal irgendwie auch sind und immer so ein bisschen, na, aber das sind auch tolle Songs.
3: Ja, klar. Also man hört schon, wer es von wem kommt, das muss man ganz klar sagen. Kann ich schon. Die lebensbejahende, lebensfrohe Anke, die ja wirklich auch einiges im Rucksack hat, sage und trotzdem so fröhlich sein kann, kann er natürlich der oft nachdenkende Markus. Das hört man schon, aber ich denke, das macht euch auch aus.
4: Genau, das ist die gute Kombi, ja, das denke ich auch. Ja, das macht's aus.
3: Ja, was mir auch sehr gefallen hat, war das Niemandsland, das ist ja von Markus. Ja. Ich denke, ob er das für seine Eltern geschrieben hat oder so, hat es fast gelungen, gell?
4: Ja, ist ein sehr persönliches Lied auf jeden Fall. Ja.
3: Ja. Aber auch wunderbar. Und dann auch aus Cover, das möchte ich auch nochmal hervorheben.
4: Ja.
3: Wie man da drauf kommt, überhaupt so ein Cover zu machen, gell? Sind das eigentlich Bilder von euch in der Jugend oder sind das einfach
5: Ich weiß nicht, was da tatsächlich, das Ganze hat Markus
4: mit
5: einer Künstlerin aus Belgien.
4: Aus Belgien, genau.
5: Genau, das sind teilweise Bilder, die auch teilweise aus Belgien sind und irgendwelche, also so.
3: Aber da haben sie wirklich ein gutes Gespür gehabt, auch da ein Kunstwerk zu schaffen, gell? Das finde ich
5: Das
4: passt auch oft zum Text, was dann da so verarbeitet wird quasi. Ja. Also das ist echt, wirklich ein Kunstwerk.
3: Also ich kann es nur empfehlen, ich möchte mal ganz deutlich sagen, dass man die CD sich anschafft. Natürlich auch alle älteren CDs sind toll, aber das ist wirklich was, wo ihr auch sagt dann, wow. Ja, und die hört man nicht bloß einmal rein und hört sie sich wirklich an, sondern die hört man öfters an und hört rein. Gell?
4: Ja, genau.
3: Das ist schon, also wie gesagt, ich war absolut begeistert.
5: Ja, die ist natürlich auch soundtechnisch und so irgendwie, also mit dem Drop-D-Studio, wo wir das zusammen gemacht haben. Mit dem Hubdos, als der es aufgenommen hat und der Werner Vier Bayer irgendwie, der es nachher gemastert hat. Also ich bin mit dem Hubdos unfassbar viele Stunden irgendwie da geguckt und haben an diesem Sound rumgebastelt. Mhm.
3: Das hört man.
5: Und das hat sich tatsächlich richtig gelohnt. Ja, also weil das hört man da auch tatsächlich, dass das halt einfach auch sehr, sehr gut aufgenommen ist, sehr, sehr gut abgemischt ist, sehr, sehr gut gemastert ist.
3: Ja.
5: Klingt einfach klasse. Ja. Also ohne, das sage ich jetzt tatsächlich auch mit ein bisschen Stolz irgendwie, nach so viel Arbeit irgendwie ist das dann einfach ein schönes Ergebnis.
3: Ja. Also wie gesagt, ich hoffe, dass ihr da ganz, ganz viel Erfolg haben werdet.
4: Vielen Dank.
3: Man wird natürlich das, was ich promote. Bei mir hören nicht so viele Leute, aber ich sage immer, ich versuche der Stachel im Fleisch des SWR zu sein, vielleicht hört er ja irgendwann einmal. Und in der Zwischenzeit, das darf ich jetzt mit Stolz sagen, habe ich fast 9000 schwäbische Titel zusammengebracht. Das war natürlich viel auch der Erfolg von der Anna, die ja leider auch verstorben ist im Mai. Ja, nehmen wir vielleicht das Wiesekind, dass die so viel gemacht hat. Gell? Aber sie hat es als Therapie braucht. Gell? Und was die Ausgabe hat, das glaubt man nicht. Ne? Also auch die hat Sachen gefunden, das ist nicht zu fassen. Gell? Als uralte Sache, die sie dann auch noch aufgearbeitet hat und wieder neu gemacht hat. Also wirklich schön. Die hat ein richtig tolles Vermächtnis gemacht. Gell? Und da möchte ich auch dranbleiben und hoffe, wie gesagt, dass solche Bands wie ihr natürlich auch endlich mal den Respekt und den Erfolg kriege, den ihr euch wirklich verdient habt. Ja. Jetzt möchte ich euch nicht länger aufhalten.
5: Alles gut.
3: Ihr habt ja einiges aufzubauen. Gell? Ja. Danke, dass ihr mal kurz für mich Zeit genommen habt.
5: Sehr gerne.
3: Und ja, wünsche euch heute Abend und auch mir, ich bin ja dann auch wieder da, einen wunderschönen Abend.
4: Ja.
3: Dankeschön.
4: Dankeschön.
5: Danke.
2: Das war also das Interview mit Wenderson. 3 Titel möchte ich jetzt vorstellen. Der erste Titel heißt Wir sind immer nur da. Der zweite Titel Ich bin und der dritte Titel Niemandsland.

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1: So, das waren also die drei Titel. 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Konzerttermin findet ihr ebenfalls auf der Homepage.

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2: Gut.

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Gut, es ist nachts um 2:30, aber das war mir nichts viel. Um das alles aufzuklären, was da eigentlich gemeint war. Und jetzt muss ich sagen, wenn wir jetzt gerade schon im Gespräch sind, warum hast du mir selber gesagt, wie ich dich etwas geäußern, wie ich dich Lumpensäckel geäußern, hast du selber gesagt. Aber ich habe klar erklärt, ich habe es gesagt, aber nicht gemeint. Aber das hast ja du gar nicht wissen können. Und dass einer selber sagt, obwohl er keine Ahnung hat, wie der andere es meint, das ist die eigentliche Unverschämtheit. Da kriegst du Rucksattel, Sound aus. Drecksack, Elender.

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1: Herzlich willkommen zur weiteren Sendung von Mundartradio stellt vor. Streik heißt die neue CD von Hasa, die im März 26 erschienen ist. Einen Tag vor der Veröffentlichung hat er daher einen Reif besucht und ein Interview zu seiner neuen CD mit ihm gemacht.
2: Heute darf ich mal wieder beim Heiner Reif sein, Frontmann von Hasa, mit seinen zwei Damen zusammen natürlich, die mitmacht und auch viel mitsingen. Es gibt eine neue CD, Heiner. Was hat dich dazu bewogen, eine neue CD zu machen?
3: Gut, es gibt eine neue CD natürlich. Der ganz profane Grund ist, dass ich einen Haufen Material habe für neue und weitere CDs. Und damit war jetzt nach knapp anderthalb Jahren die nächste fällig. Ich muss aber noch kurz was zum Frontmann sagen. Ich sehe mich selber natürlich eigentlich lieber als Bestimmer in der Band, gell? Und die beiden Damen, die du angesprochen hast, die K und die Ellen, das sind natürlich die erste Runde der Mitbestimmerinnen. Wir sind eine stark mitbestimmte Band und wir sind natürlich auf jeden Fall eine Dreierfront, würde ich mal sagen. Also das ist jetzt gar nicht so, dass ich hier der große Lieder vorne weg bin. Das merkt man auch auf der neuen CD. Das sind zwei tolle Lieder gesungen von K und Ellen drauf und da wird es in der Zukunft noch deutlich mehr geben in der Kombination.
2: Streik. Zuerst bin ich etwas erschrocken, also jetzt in Streik tritt. Ja. Aber dann habe ich gemerkt, dass es eigentlich um dein Auto geht.
3: Gott sei Dank nicht um mein Auto, sondern ich durfte mir sozusagen für das streikende Vehikel durfte ich mir eins ausborgen von der Gerlinde Beck, die mit ihren großartigen Daimler-fahrbaren Kunstwerken eine tolle, typische Künstlerin ist. Und beim ersten Album war noch ihr Space Timeler im Einsatz, auch im Bild zu bewundern, der leider mittlerweile den Geist aufgegeben hat, also im permanenten Streik getreten ist. Und die Nachfolger genannten Silver Machine ist jetzt diejenige, das Auto, das uns hier begleitet und netterweise mitspielt in der Rolle des tückischen Objekts, das im falschen Moment den Geist aufgibt.
2: Ja, jetzt sind wir kurz vor der Release-Party. Du hast mir jetzt kurz mal ein paar Sachen gezeigt, wie das alles dann laufen wird. Das ist ein Wahnsinnsaufwand, den du da treibst.
3: Du, ist immer die Frage, womit man es vergleicht letztendlich. Ne? Also ich denke, ich bin relativ effizient unterwegs, was die Umsetzung von Dingen angeht. Dass es natürlich jetzt mehr Aufwand ist, wenn wir eine Rock'n'Roll-Band wären mit vier Marshalls, einem Schlagzeug und ein paar Gitarren. Das ist klar, aber das ist natürlich auch Teil des Konzeptes. Ne? Es ist die Psychedelik, die wir da betreiben, die erfordert natürlich einfach durch den Einsatz von mehr Medien, in diesem Fall auch Bildmedien, etwas mehr Aufwand. Aber also ich sage mal aus meiner Perspektive, man könnte das, was wir da umsetzen auf die Bühne, auch mit deutlich mehr Aufwand betreiben. Für jemanden, der das nicht gewohnt ist, kann ich mir vorstellen, dass es mal relativ viele Kabel und Geräte sind, die da am Start sind. Ja.
2: Welches der Lieder, der neuen Lieder, ist da eigentlich am meisten ins Herz gewachsen? Kann man da eins raussuchen, oder?
3: Gut, es gibt eine ganz große Bandbreite bei den Liedern, wie persönlich die sind oder welche mich am meisten mit mir zu tun haben, sage ich mal. Und da würde ich den Blues Normal Dark eigentlich nennen. Das ist sehr autobiografisch, würde ich in dem Fall sagen. Und zwar auch relativ 1:1 autobiografisch. Die Zeiten habe ich erlebt. Ich habe solche Nächte leider viele erlebt im Rahmen meiner Laufbahn als Selbstständiger. Ja, also ich kenne das. Mhm. Ne? Das ist nicht ausgedacht. Und das ist auch am wenigsten Stoff und dann transferiert in ein poetisches oder lyrisches Medium. Wenn man die anderen Balladen anschaut, so wie Ein Mensch oder Stay Blues, das würde ich mehr als Stoff bezeichnen. Ne? Da gibt es Erlebnisse und Erfahrungen, aus denen raus man bestimmte Gefühlslagen extrahiert und dann aber in ein ganz anderes Setting setzt. Ne? Und das würde ich sagen, das gilt eigentlich hauptsächlich für die, ich habe es schon gesagt, oder weiß nicht, vielleicht sprechen wir auch noch drüber, aber es gibt wirklich einen Balladenschwerpunkt auf der Produktion Streik. Als da wären Stay Blues oder Mensch oder vor allem auch, ich schätze mal, das war's. Und das ist für mich auch das Neue und was mir sehr, sehr gefällt und wo ich sehr glücklich drüber bin, dass wir jetzt eben auf der Reise von Hasa in der Veröffentlichung im Umgang mit verschiedensten Stilen und Haltungen, nachdem er mit dem ersten Album ein sehr breites, sehr poppiges Erstlingswerk mal abgeliefert haben. Was kann es denn alles sein? Da ist sehr viel angelegt, aber natürlich auch noch mit einem doch sehr poppigen Zugang und auch sehr flott unterwegs, auch teilweise beinahe schon ins Comedy-hafte und so weiter, was ich ja auch nach wie vor gerne mache, aber eben nicht nur. Ne? Und deshalb, weil es dieses Songmaterial eben auch gibt, hat man gesagt, wir machen bei der zweiten Produktion jetzt tatsächlich mal einen Schwerpunkt, sowohl musikalisch wie auch inhaltlich auf Themen, die Tauglichkeit von Schwäbisch als Sprache, als Songtextsprache zeigen, dass es eben nicht bloß lustig sein muss und in der Selbstbeschäftigung, huch, wie lustig klingt das Schwäbisch und so weiter, sondern dass Schwäbisch sehr lyriktauglich ist. Ne? Auch mit seiner ganzen Kargheit und Prägnanz, mit wie maulfaul man im Schwäbisch auch Gefühlszustände beschreiben kann. Und also mir gefällt es, was wir da veröffentlicht haben.
2: Ja, gerade das nochmal ein Tag, das ist natürlich schon auch das, was mir auch berührt hat, weil ich denke, das hat jeder mehr oder weniger mal erlebt und es ist wirklich ein sehr schönes Lied. Ja. Ja, dann habt ihr ja ein wunderbares Booklet zu eurer CD gemacht. Also ich war von der Socke, wie toll das alles gemacht ist. Wirklich schön. Auch nochmal zum Nachlesen, die ganzen Texte. Gibt es da was zu erzählen über dieses Booklet?
3: Auf jeden Fall. Ist auch eine wirkliche Herzensangelegenheit von mir. Auch vor allem, weil ich kriege ja oft die Reaktion, ja, CD, huch, eine CD. Und dann tun alle so, wie wisst ihr gar nicht mehr, wisst, was eine CD ist und wo ist mein CD-Player. Dieses ganze Thema, die Musik, die Spotifyisierung der Musik, sage ich jetzt mal, das kann sich, glaube ich, der normale Musikkonsument, er kann oder er will sich vielleicht auch gar nicht ausmaßen, was das für einen unglaublichen Kahlschlag in der Musikszene eigentlich wirklich bewirkt. Natürlich ist es convenient, genauso wie Amazon auch convenient ist, aber der Preis, der dafür bezahlt wird, nämlich dass praktisch die allermeisten nicht mehr von ihrer Musik leben können, nicht mal ansatzweise, na, das wird irgendwie, ach echt, ich das so und so weiter. Und warum, womit hat das zu tun? Es gibt keine Produkte mehr. Ne? Und sobald etwas im Netz ist und online, da kann man 20 Mal sagen, man muss hier was zahlen oder nicht. Es ist sofort irgendwo umsonst und das sind die Leute auch gewohnt. Das hat man ihnen ja auch beigebracht. Ne? Mit dem Beginn des Internet, hier ist erstmal alles free. Ne? Mhm. Und dann tust du hier deinen Namen eintragen. Natürlich ist es damit nicht mehr free, ist aber egal. Aber ich hoffe und ich möchte einfach sagen mal von meiner Seite aus oder von unserer Seite aus, wollen wir einen Beitrag dazu leisten. Es geht ja gar nicht darum, das Rad zurückzudrehen, was Digitalisierung angeht. Das ist durch. Ne? Aber bitteschön, besinnen wir uns doch mal auf ein paar Sachen, die das Leben lebenswert machen. Und es ist zum Beispiel ganz einfach Haptik, dass ich etwas anfassen kann, dass ich kann was berühren. Ne? Und deshalb, und da kommen wir jetzt hier zum Booklet, es gab ja beim ersten Album gab es ja das sogenannte Guckbook in dem von mir immer noch favorisierten LP-Format. Mhm. Ich habe bewusst jetzt hier bei der zweiten Produktion alles so angelegt, dass ich die praktisch auf Knopfdruck auch auf Vinyl realisieren kann. Ist alles schon so gemacht. Ist dann einfach praktisch viermal so groß, aber nach wie vor quadratisch. Mhm. Weil da muss natürlich auch eine entsprechende Käuferschaft da sein. Aber da ich jetzt schon aus dem HiFi-Bereich sehr gute Signale höre, ich will jetzt noch nicht zu viel sagen, aber da kommt sehr gut an, was mich natürlich irre freut, dass wir mit dem, was wir machen, in der HiFi-Szene uns einen sehr guten Namen erreichen. Und da ist Vinyl natürlich ein Thema. Mhm. Aber lange Rede, kurzer Sinn. Ich finde es einfach schön, ein Booklet in der Hand zu haben, wo man blättern kann, wo man verweilen kann und einfach nicht in diesem Scroll-Modus ist. Man wischt halt alles schön durch und schon kommt, ist einfach nur Reiz auf Reiz. Ne? Mhm. Und wirklich deshalb, es gibt ja auch auf der CD, gibt es den digitalen Zwilling per QR-Code. Wer eine CD hat, hat die mit einmal den QR-Code abfilmen. Die ganze Produktion auf dem Handy finde ich gut, aber als Zweitprodukt. Ich möchte den Leuten auch was geben, wenn die zum Konzert kommen und sagen, Mensch, da möchte ich gerne was mitnehmen, außer war schön und ein Selfie mit der Band. Und dazu ist die CD da.
2: Mhm. Ja, gerade dieser QR-Code hat mich natürlich auch fasziniert. Habe dann gleich geguckt, dass man da auch sogar Videos dann anschauen kann über deine Produktion und auch die Texte in Englisch. Mhm. Von daher ist wirklich alles, was man braucht, damit dabei.
3: Ich hoffe doch, ja. Das war auf zumindest mal der Wunsch, ne? Das so zugänglich wie möglich zu machen.
2: Ja.
3: Und ich finde es einfach auch reizvoll, mich um dieses Thema, ja, was heißt denn jetzt eigentlich genau bei den Texten? Ich finde, Das ist ein bisschen wie bei der Zauberei. Was ist langweiliger wie ein Zauberer, dessen Zaubertricks man kennt? Mhm. Das ist ja nichts mehr wert. Ne? Aber die Faszination, dass auch ein gewisses Rätsel oder muss ich nochmal hören und so weiter, das macht für mich eine Sache unterhaltsam. Und deshalb auch der Umweg über das Englische. Ich finde, das ist wirklich ausschließlich meine persönliche Meinung, aber und auch verkürzt gesprochen, für mich persönlich Hochdeutsch oder Schriftdeutsch eigentlich richtiger, eine super Sprache für Bedienungsanleitungen, Goethe, ganz toll, sieht toll aus, klingt et gut. Hm. Schwäbisch ist genau umgekehrt. Für mich klingt Schwäbisch super, sieht aber geschrieben furchtbar aus. Ich hasse es. Ich hasse es. Ich mache es aber trotzdem, weil man sofort merkt, man kann es eigentlich nicht richtig schreiben. Ja. Du kommst sonst in so ein Pseudo-Französisch mit Accent, Circonflex und Degu und da versteht es eh keiner mehr. Das kann man so näherungsmäßig machen. Aber ich finde es ganz reizvoll, meine Texte einfach mal, die Inhalte mal ins Englische zu transferieren. Den Reim verliert man sowieso, wenn man ins Deutsche gehen würde. Und wenn man ins Englische geht, dann ist es auf einmal wieder Popmusik. Mhm. Ne? Dann ist man in diesem Pop-Idiom, Baby, I love you so und so weiter. Und bei mir kommt dann irgendwann halt noch Oma Hauser oder die Rosenau auf einmal mit dazu. Mhm. Aber auch was unseren internationalen Anspruch angeht, den ich hier nochmal ausdrücklich postulieren möchte, ich werde mit Hasa noch ins Ausland gehen. Das ist mein erklärtes Ziel. Mhm. Und dazu ist natürlich eine englische Kompatibilität schon mal ganz gut geleistet.
2: Klar, klar. Ja, die CD, kriegt man die auch irgendwo oder kriegt man die nur bei dir
3: auf die Konzerte? Nein. Die CD ist natürlich auf allen Online-Medien. Mhm. Wer das also jetzt tatsächlich nur digital haben will und damit das wirklich tolle Google verpasst, der kriegt die in den einschlägigen Streaming-Diensten, kann sich alles runterladen. Und wir sind dank unseres Labels 36 Music jetzt auch im Vertrieb von Broken Silence. Wir hatten neulich sogar schon mal ein Bekannter ganz verdattert ein Foto geschickt aus dem Mediamarkt, wo er irgendwie die erste Platte im LP-Regal fand. Also wir sind im Fachhandel.
2: Ja, das ist ja auch schön. Ja. Weil das ist wirklich was Besonderes. Also das müsst ihr euch unbedingt mal anschauen und vor allem mal reinhören. Das ist wirklich was ganz, ganz Besonderes.
3: Zum Beispiel im Mundradio, da läuft es ja ab und zu, habe ich mir sagen lassen.
2: Da wird es auf alle Fälle rauf und runter laufen. Die kleinen Appetizer, wie man so schön sagt, sind natürlich schon gelaufen. Das ist ganz klar. Cool. Ja. Und ja, wie sieht denn das Jahr voll aus? Gibt es da schon irgendwelche Planungen?
3: Auf jeden Fall. Also nachdem jetzt, wenn wir die nach erfolgter Release-Party, die jetzt zum Zeitpunkt unseres Gespräches heute in einer Woche ist, wird man schön durchatmen. Aber eigentlich ist dann relativ zügig Spatenstich für die nächste Produktion. Ne? Mhm. Den Titel darf ich schon verraten. Heißt Smoking Cowboy. Und ich freue mich total, auch vor allem mit der Band, in dem Niveau, darf ich wirklich sagen, das wir mittlerweile erreicht haben, sowohl was das Musikalische angeht und die Spielfreude angeht, aber eben auch ganz wichtig durch eine Ergänzung mit dem Jürgen Schlachter, unser Label-Boss, ne, vom Label 36 Music, der das Material auch mischt. Wir haben da, was die Qualität angeht, einfach eine beachtliche Feuerkraft. Sorry für den militaristischen Ausdruck, aber ich nehme ihn mal in diesem Falle. Das ist eine angenehme Feuerkraft, die das Feuer der Begeisterung bei unseren Fans hoffentlich entzündet.
2: Also ich finde ja sowieso immer, Hasa ist ein Gesamtkunstwerk und da ist ja auch Sprache wie ein Instrument. Das ist einfach so ineinanderfließend. Ja. Sowas habe ich sonst noch nie erlebt. Und dann natürlich die 70er, 80er Jahre von der Basis her ist natürlich nochmal was ganz Besonderes. Ja, also von daher, ich freue mich für euch, ich freue mich für mich.
3: Vielen Dank,
2: dass ich da immer mal wieder dabei sein darf. Ja. Und bin jetzt wirklich auf die Release-Party gespannt, die dann nächste Woche stattfinden wird. Und ja, wir werden wieder voneinander hören.
3: Ich hoffe doch sehr. Vielen Dank für dein Interesse.
1: Und jetzt viel Spaß mit zwei Songs von der CD.

Wenn ihr mehr von HASA wissen wollt, guckt auf die Homepage unter hasa.band, findet ihr viele Informationen und auch Auftrittstermine.

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1: Herzlich willkommen zur neuen Sendung von Mundartradio unterwegs. Für die heutige Sendung war ich sogar in zwei Locations. Einmal im TC Barbecue in Bad Cannstatt am 28.04. und am 30.06. nochmal in Bad Boll im Bürgertreff. Beides Mal war ich bei Günter Wölfle und Dieter Hildenbrand zu Gast. Das Interview habe ich in Bad Cannstatt geführt und den Live-Mitschnitt in Bad Boll gemacht.
2: Ich freue mich, dass ich heute bei euch sein darf, beim sozusagen ja, Urgestein des Schwaberock.
3: Ja, danke.
2: Günter Wölfle, finde ich ganz klasse. Du machst ja schon ganz, ganz arg lange Musik.
3: Ja.
2: Und immer so schwäbisch oder hast du am Anfang auch andere Musik gemacht?
3: Ja, am Anfang, ganz am Anfang so mit Schülerbändern und so haben wir natürlich gecovert, Beatles und so Sachen, ein bisschen Fleetwood Mac, die alten Blueser und auch ein bisschen Ten Years After und solche Geschichten, also da wollten wir so richtig progressiven Rock machen und war halt so, irgendwann, wie es halt so ist, dann muss einer zum Bund, dann ist der Drummer weg, dann braucht man einen anderen, dann klappt das nicht und dann ging das halt immer irgendwann auseinander und ich habe halt irgendwie so aus Spaß an der Freude mal irgendwie so ein Spätzles-Blues gemacht, ging über die Spätzle und das habe ich mal irgendwo gespielt und die Leute sind ausgeflippt und da habe ich mal, das war dann so die Initialzündung, wenn das so gut läuft oder ankommt, da könntest du doch da überhaupt mehr Schwäbisch machen und da war auch damals die Folkwelle, wo man dann halt mehr akustisch gespielt hat und so ist das dann halt entstanden und so 73 bin ich nach Tübingen, habe da studieren angefangen und da habe ich so meine ersten Gehversuche mit schwäbischen Sachen immer im Jazzkeller gestartet, Dienstag und Donnerstag konnte man immer für Freibier singen und das kam halt gut an und dann ist halt immer mehr geworden und irgendwann war das Programm halt mal nur noch schwäbisch. Und
2: also man kann sagen, über 40 Jahre machst du Musik.
3: Ja, kann man sagen, ja, genau. Ja. Und dann war so, das war, ich weiß gar nicht mehr, 76 oder 77, als da der damalige SDR diesen Liedermacher-Wettbewerb ausgeschrieben hat, da habe ich dann eine Kassette hingeschickt mit zwei Lieders, Skat Blues und ich möchte sogar ein Rockstar sein. Da habe ich dann damals Platz 2 gemacht neben Molle, damals noch Wolfgang Trivanek mit seinem Badwander Blues, der war dann Platz 1 und da hat es dann eigentlich erst richtig angefangen mit den Plattenfirma, die da gekommen sind und dann kurz drauf habe ich halt dann diese erste LP, möchte sogar ein Rockstar sein, gemacht und da ist dann wirklich abgegangen, also mit Auftritten, also ich habe damals glaube ich so über 100 Auftritte im Jahr gehabt, mindestens 6, 7, 8 Jahre lang ging das. Dann kam dann später Harry Häusl dazu, weil man dann als zweites eine gesagt hat, es kommt live immer gut rüber, die ganze Sache, Publikum geht mit und so. Und da war der Gedanke natürlich, eine Live-Platte zu machen, das war dann die zweite. Da habe ich halt einen Gitarristen gesucht, weil ich selber jetzt nicht so das Fingerpicking oder so Solo-Gitarre gespielt habe, eigentlich mehr so die Klampfe. Und dann bin ich da auf den Harry Häusl gekommen, beziehungsweise der auf mich. Und seitdem haben wir dann sehr lange da im Duo gespielt. Und das war also wirklich eine sehr erfolgreiche Geschichte dann.
2: Mhm. Also eigentlich, wenn ich es gerade richtig verstanden habe, parallel zum Uli Grubanek. Also
3: ja, ja, klar. Ich kannte den auch damals gut. Wir haben auch oft auch gemeinsame Auftritte gehabt. So eben, also mir ein Programmteil, er ein Programmteil. Und mit dem hat es eigentlich zeitgleich angefangen. Er ist halt dann ursprünglich von seiner Liedermacherschiene weggegangen und dann auf die Rockschiene, was natürlich insgesamt erfolgreicher ist, wenn man da halt mehr Rockmusik spielt mit seiner ganzen Geschichte da, Straßenbau und so weiter. Das hat dann natürlich ihn populärer gemacht letztlich. Ja, und also mit dieser Rockmusik, ja, und dann kam halt später Schweißfuß ja auch auf und dann war es halt so, dass wir uns überlegten, Harry und ich machen wir Rockmusik, aber es war halt doch nicht das, was wir so bislang gemacht haben und eigentlich auch das nicht, was wir machen wollten. Wir wollten eigentlich nicht irgendwie laute Musik mehr machen. Und dann sind wir uns halt treu geblieben. Aber es war trotzdem sehr erfolgreich. Und ging also wirklich über viele Jahre, glaube 83 oder so, haben wir dann getrennt uns, weil ich bin dann nach Dürrheim gezogen und dann war das einfach von der Entfernung her ein bisschen arg weit. Dann war damals auch so eine Zeit, wo diese ganzen Auftrittsmöglichkeiten sind da ein bisschen Einbruch oder eigentlich ziemlich eingebrochen, sind oft Jugendzentren weggefallen. Die Mundartbewegung, es gab ja in jeder Stadt, die haben Mundarttage gemacht, Heimattage, es gab so viele Möglichkeiten zum Auftreten, das ist dann alles irgendwo ein bisschen
2: versandet,
3: verschwunden und dann ist das auch zurückgegangen und dann haben wir das halt dann quasi das Duo beendet. Ich habe natürlich so neu immer so ein bisschen weitergespielt, aber habe dann auch andere Hobbys mal angefangen, die ich nur am Wochenende machen konnte, nämlich Segelfliege bin ich damals dann eingestiegen. Das konnte halt vorher nicht, weil da muss man am Wochenende da sein. Aber bin trotzdem dem immer treu geblieben und auch immer mal wieder ein bisschen was Neues gemacht, immer mal wieder so Solo-Auftritte gemacht, Kirchheimer Musiknacht oder solche Geschichten hat man mir immer wieder engagiert. Und zu meinem 60. da habe ich mal ganz viele alte Freunde eingeladen, auch den Harry Häusl. Und dann haben wir gesagt, Mensch, das ist so gut, mir eine tolle Band da hätte ich da gespielt, der Kirchheimer, also Coverband Lagerfeuer, mit dem habe ich dann auch so ein paar Sachen mitgespielt, also so Beatles und so Zeugs. Und dann haben wir gesagt, wir machen wieder was und da haben wir eigentlich wieder angefangen, Auftritte zu machen. Und dann war es auch so, auf diese Vorfreude hin, auf diesen Abend, da war ich dann so halbes Jahr vorher schon so auf 180, dass ich da innerhalb von 6 Monaten im Prinzip ein halbes neues Programm geschrieben habe. Und deshalb ist jetzt so die jetzigen Auftritte halb alte Sache, die alten Leute, die Leute natürlich auch hören wollen, dann, und die Programmhälfte, die zweite sind neue Sachen. Und das ging dann ratzfatz innerhalb von 6 Monaten, sind da immer wieder neue Titel entstanden. Und dann sind wir da wieder losgezogen quasi. Und jetzt treten wir halt auch wieder auf, natürlich so wie früher so oft. Ne, man will auch gar nicht mehr, könnte auch gar nicht mehr, aber es macht immer Spaß, mal so zweimal im Monat oder mal so im Vierteljahr 3-4 Mal zu spielen, so wie heute auch. Freue mich schon richtig drauf. Das hat sich jetzt leider mit dem Harry Häusl wieder zerschlagen, weil ihm war es dann doch irgendwie zu aufwendig. Er stellt ja so Gitarren-Pickups her, ist da ganz groß im Geschäft, die verkaufte bis Amerika und so. Also gibt es auf YouTube gibt's Videos, wo amerikanische Rockgitarren seine Fingerpicks loben und preisen. Und dann ist ihm das einfach zu viel geworden. Aber dann bin ich mit dem Dieter da zusammengekommen. Den kenne ich ja auch schon lange aus vielen anderen Bands, wo er gespielt. Und dann habe ich mal gefragt, Mensch, hast du nicht Lust einzusteigen? Weil so neu ist halt doch nicht ganz so prickelnd. Und jetzt machen wir das schon seit Fast schon zwei Jahre, ja, mit steigendem Erfolg. Ja, und das ist wirklich klasse. Also macht richtig Spaß.
2: Ja. Also man hat gerade wirklich das Gefühl, dass die Sache ja wiederkommt eigentlich gerade. Sei es Schwäbisch, sei es auch solche Mundarttage, die jetzt doch wieder öfters kommen. Oder Mundartstammtische gibt es jetzt überall, die schießen wie Pilze aus dem Boden.
3: Ja. Also das war eigentlich auch unser zu zweit Einstieg. Da war in Kirchheim, sind ja auch immer regelmäßig so Mundartstammtische. Das war am Anfang überlaufen, dann hat es wieder ein bisschen nachgelassen, aber das lag wieder mehr an den Organisatoren und an den Leuten, die da auftreten sind. Nein, sind wir mal zusammen nachgegangen und das war auch gleich ein Rieserfolg und das war eigentlich unser erster gemeinsamer Auftritt an so einem Mundartstammtisch. Jetzt haben wir auch dieses Jahr einiges in Backnang im Herbst und in Herrenberg, 12. Oktober. Und da sind wir auch bei einigen zugange dann.
2: Und nicht bloß der Coversache, sondern auch eigene Sache, oder?
3: Ja, es ist schon eine Mischung. Also ich habe ganz viele Coversongs gemacht inzwischen von anderen, von Stones, Beatles, auch Sexbomb gibt es eine schwäbische Version von Tom Jones, aber sind natürlich auch die eigenen wieder dabei, so auch die ganz alten Sachen wie Schwabekerle oder Skatblues, ich so der Heislehau, dann Baggersee, da gibt es vom Baggersee gibt es 2 Versionen, eine Baggersee Sommer, eine Baggersee Winter, also die Winter, das ist auch noch nicht veröffentlicht, Baggersee gibt es ja auf der Live-CD, also es ist schon eine Mischung aus eigenen Sachen und Coversongs, also natürlich mit schwäbischem Text und gibt auch aktuelle Sachen, also ein Lied geht zum Stuttgart 21, das kommt auch immer sehr gut an, nennt sich Kellerlied und also sind auch aktuelle Themen drin, nicht nur irgendwo so nur halt schwäbisch wie Freizeit-Skatspieler oder sonst was. Es geht viel um Freizeitaktivitäten, die immer schief gehen, das ist so ein bisschen. Vielleicht hängt es von dem ab oder kommt es von dem, ich bin ein großer Donald Duck-Fan und das ist ja auch immer so ein Pechvogel und das zieht sich, glaube ich, auch so ein bisschen durch manche Lieder durch, dass halt man was machen will und dann klappt es aber aus irgendeinem Grunde nicht. Mhm. Aber das wird man halt heute Abend dann hören.
2: Ja, da bin ich schon richtig gespannt drauf.
3: Naja.
2: Ja, dann danke erstmal.
3: Ja, und gut.
2: Und freue mich auf einen schönen Abend.
0: Und jetzt wünsche ich euch viel Spaß beim Live-Mitschnitt vom Konzert Schwäbischer Blues und Parodien mit Günter Wölfle und Dieter Hildenbrand.
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0: Jetzt auch von mir ein ganz recht schöner Abend zusammen. Wir sind ganz überwältigt, dass das hier so gestopft voll ist. Das finde ich klasse. Wir sind ja gerade ein bisschen auf Welttournee, der Dieter und ich. Wir sind eine Zeit extra um die halbe Welt gechattet, um von unserem Auftritt gestern hierher nach Bad Boll zu kommen. Also gestern haben wir in Baderbach gespielt.
1: Im Engel.
0: Also schon ganz, ganz arg weit Stieglitz zum Fahren, gell. Also, aber wir haben es geschafft bis Bad Boll. Der Karre hat ausgehalten und jetzt sind wir da. Und ich darf heute noch besonders begrüßen, hier ist noch der Fred vom Mundartradio und der macht heute einen Mitschnitt. Mundartradio, schwäbische Musik für alle, die es mögen. Das haben wir heute, schwäbische Musik machen wir. Keine alte schwäbische Volkslieder, sondern viel Rock und Pop auf Schwäbisch. Das erste war von den Beatles, habt ihr ja kennt, Love Me Do. Man sieht, man kann mit drei Griff eine Weltkarriere machen, weil mehr ist in dem Lied nicht drin, aber es ist ein schönes Lied, deshalb spiele ich das. Aber die Beatles sind natürlich ganz, ganz viele komplizierte Sachen gemacht, so wie das nächste Lied, Yesterday.

0: Ja, toll, wenn du es machst. Ja.
1: Super, super.
0: Rock und Pop auf Schwäbisch. Jetzt machen wir was von der Konkurrenz, also von den Stones. Die sind ja aber nicht geschrieben. Das heißt Route 66. Und Route 66, das ist ja die große Straße in Amerika von Osten nach Westen, Ostküste, Westküste. Kann man tagelang fahren. Wenn man das mit dem Motorrad macht, dann ist das ein absoluter Traum. Ich habe es leider noch nie geschafft. Aber ich habe mir jetzt meine eigene Route 66 bestellt. Die kommen ja von Kirchheim. Und meine Route 66, das ist jetzt der Radweg von Kirchheim nach Oberledingen. Und der heißt bei mir Route 66, weil ich mir vorgenommen habe, bevor ich 66 bin, fahre denn noch mit dem richtigen Fahrrad, ohne Akku und ohne Pedelec. Und da habe ich noch gut 20 Jahre Zeit. Ja, ja.
1: So junge Leute hier unter uns.
0: Dieter, ich weiß gar nicht, da ist eigentlich gar kein Gag drin, warum die da immer lachen. Das habe ich noch nie verstanden. Aber wir spielen jetzt Route 66.

Ja, wenn es dann auch mit dem Pedelec nicht mehr geht, also wenn man dann schon auf die 90 zugeht und dann wird es dann doch auch mit dem Akku beschwerlich, dann bleibt nur noch eins übrig, dann steigt man auf der Jobber um. Und deshalb kommt jetzt das Lied, ich sollte ein Motorrädli hauen.

0: Danke.
1: So ist es mit den Fahrzeugen. Alles nicht so das. Ja gut, wenn man schon so schwäbische Lieder macht, wie ich das mache, dann muss man natürlich auch immer ein bisschen seine Landsleute im Hinterkopf haben. Und da habe ich mal ein Lied gemacht über so einen typischen Schwabe, wie ich mir den vorstelle. Ich kenne den sogar. Und das Lied heißt Schwaberkalle.

Ja, was haben wir denn gemacht in den letzten Tagen, wo so furchtbar, furchtbar, furchtbar heiß war? Vielleicht ist da der eine oder andere auch zum Baden gegangen, ins Freibad oder an der Baggersee. Also wenn es so heiß ist, ist wirklich das Schönste, so ins kalte Wasser hopfen, ins kühle Wasser. Habe ich in meinem nächsten Lied beschrieben, weil nichts Schöneres als ein Badetag. Das Lied vom Baggersee.

0: Ja, mit der Freizeit klappt's halt nicht immer ganz so perfekt.
1: Jetzt machen wir nochmal was aus der Ecke Rock und Pop auf Schwäbisch. Jetzt kommen wir mal wieder die Stones drin, zwischendrin. Und zwar ein Lied, das allerdings nicht ganz so bekannt ist, nicht eines der größten Hits aller Zeiten, wie man so schön sagt. Aber das schönste Lied, das die Stones gemacht haben, das heißt Sitting on a Fence, da geht immer der Refrain, I'm sitting on a fence, kennt ihr vielleicht. Gibt es jetzt die schwäbische Version davon.

Ja, tja. Ist ja ganz toll, wie ihr da mitmacht. Ist ja richtig fast wie beim Gesangverein. Deshalb spielen wir jetzt auch das Lied vom Gesangverein. Das ist ja was ganz Altes vom Sebastian Blau. Das ist ja ein ganz berühmter Mundartautor. Der hat ganz tolle Sachen geschrieben. Unter anderem natürlich, er hat seine Landsleute sehr gut beobachtet. Und das kommt auch ganz gut raus in dem Lied vom Gesangverein.

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0: Klatsche.
1: Ja, das ist die pure Realität hier vom Gesangverein. So ist's halt. Wenn wir schon bei so alten Dichter sind, es gibt noch einen älteren Dichter, der hat aber nichts Schwäbisches gemacht. Aber wir kennen alles, ist ein deutsches Kulturgut, nämlich der Goethe. Wer hat es nicht in der Schule auswendig lernen müssen? Wer reitet so spät durch Nacht und Wind? Das ist der Vater mit seinem Kind, der Erlkönig. Und dann denkt er, ja gut, heutzutage reitet keiner mehr durch Nacht und Wind, höchstens im Reitverein tagsüber. Aber dann habe ich das ein bisschen in die heutige Zeit transferiert. Und jetzt kommt der moderne schwäbische Erlkönig.

0: Ja, man hat ja manchmal so Erlebnisse, dass man in irgendwelche Fettnäpfchen reintappt. Und das nächste Lied handelt auf und so ein kleiner Fettnäpfchen. Also zum Beispiel mir ist mal passiert so in der jugendpubertären Zeit, da habe ich gedacht, ach, ich fahre einfach mal mit dem Fahrrad mal irgendeine Schulkameradin, die mit mir in der Klasse war, Besucher fahren, haben mich aufs Rad geschwungen, bin nach Weilheim gefahren, haben dann da einfach so klingelt, also es war ein völliger Überraschungsbesuch, haben da so klingelt, geht oben das Fenster auf im ersten Stock, die guckt raus und sagt, ach, du bist, war mal das Erste. Dann höre ich hinter die Mutter schreien, wer ist denn das? Da sagt, ach, so ein Blöder von unserer Klasse. Wahre Geschichte. Dann guckt man natürlich erst einmal so unter dem Boden, wo die Klappe ist, wo man da am liebsten da versinken könnte, war nicht da. Ich meine, das ist sowas, heute hätte man sagen, Ice Bucket Challenge ist auch schon wieder out. Man steht da und wirklich, als ob jemand, wuff, der Eiskübel da über einen runterleert. Na gut, ich bin da durch und dann halt meinen Sprudel getrunken, bin dann gegangen und hab dann gewusst, was ich bei der weiblichen Damenwelt in unserer Schulklasse für einen Stellenwert habe. Dann habe ich das Gitarrespielen angefangen.
1: Das war auch vernünftiger.
0: Genau. Gut, das nächste handelt auch von einem kleinen Fettnäpfchen, das aber der andere nicht merkt, Gott sei Dank. Und dort glaube ich, jeden auch so, man wird so langsam älter und hat immer so das Gefühl, Mensch, das Gedächtnis lässt nach. Aber es ist gar nicht so, das bildet man sich bloß ein. Weil das, was ich jetzt singe, das passiert jedem Mal. Okay.
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0: Von Ober bis unten sagt, du, was ich die ganze Zeit schon fragen wollte, gell? Du bist doch der Ginder. Ja.
1: Er ist es.
0: Ja, es geht doch, also schwäbische Liebeslieder gingen auch, ist doch gar nicht so tragisch. Jetzt kommt wieder nochmal die andere Konkurrenz, Stones, Beatles, jetzt kommen wieder die Beatles dran. Und auch wieder ein bisschen was, man kennt es ja, die Städte verändern sich, alles wird umgebaut. Wenn jetzt an die große Baustelle da oben denkt, mit dem Ding sowieso Katastrophe, mit den Tunnels. Aber so früher, Kirchheim, wenn man der Maffmauer guckt, die ist nicht mehr da. Irgendwo kommen Parkhäuser nach, kommen Banken nach, kommen andere Geschäfte nach. Da habe ich mal ein Lied drüber gemacht, wo Paul McCartney hat das so die Penny Lane so beschrieben, diese Straße da in Liverpool. Und ich habe jetzt einfach mal Markgasse beschrieben. Mit dem Lied Penny Lane.

Also, ich würde jetzt auch sagen, so langsam nähern wir uns dem Ende, machen jetzt noch im nächsten Lied den Schluss. Und damit Mundart Radio nochmal ein bisschen was für seine Festplatte hat, würde ich sagen, singen wir einfach da nochmal mit, weil das geht ganz einfach. Und zwar zum Schluss ein Lied, das heißt Zimmermannslied, und das ist wieder auch so was, ein Titel. Zimmermannslied, da kommt kein einziger Zimmermann drin vor, also fragt mich auch nicht, warum das so heißt. Man hat mir mal gesagt, es täte gern von Zimmerleid auf Richtfestler gesungen werden. Also ein schwäbisches Lumpenliedle, und da ist so, da wird immer ein Satz immer wiederholt und den solltet ihr dann am Schluss da schön laut mitsingen. Ich mach's gleich vor, wie es geht. Ich weiß, es ist schwierig, jetzt ist schon späte Stunde, jeder hat 5 Viertel getrunken und dann sitzt man da, ah was, der spinnt, jetzt soll ich da noch singen und soll da noch ein ganzes Satz anhören, den auswendig lernen und auch noch singen. Das mach ich nicht. Kann ich mir vorstellen, für die Leute, die das nicht können oder wollen, da gibt es am Schluss dann immer nach jeder Strophe ein lautes Juche, und das kann man dann zumindest mitsingen. Aber meine Erfahrung sagt mir, weil wenn jetzt da jemand bloß Juche singt, dann sehen die anderen den ja und dann denken die, hat der kann keine Sätze auswendig lernen, deshalb singt Juche. Also deshalb singt jeder dann doch immer das Ganze mit, also da bin ich noch nie reingefallen. Und das probieren wir jetzt einfach, Zimmermannslied. Also es geht, fängt so an.

nichts drin. Und da ist nichts drin. Also immer dieser zweite Satz, der wird wiederholt. Probieren wir es mal. Mein Hühnerstall ist oben leer und unter ist nichts drin. Und unter ist nichts drin. Yes, das ist ja super. Gott, aber weiter, ne?

Dankeschön.

0: Und deshalb ist der Schwabe in der Welt so beliebt.
1: Gerade wegen dem leicht kritischen Ansatz.
2: Ade. Gute Nacht.

0: euch alles. Ist eine Zeit Langeweile schön. Aber irgendwann war mir das blöd, da bin ich zu Renard. Jetzt euch jetzt, wenn der so weitergeht, sind sie morgen frieren und da. Wollt ich einmal, gell, das ist die Sache von der Frau halt nichts verstaut. Jetzt passelt sie mal recht gut auf, ich zeig ihnen, wie das geht. Wenn ich dies aus ihrem Fahrzeug rauskomplimentiert, dann mein schönes Zwetschgefiedle auf den noblen Sitz nachlassen. Sofort natürlich, Kupplung gehabt, Rückwärtsgang nein und die Kupplung. Ganz langsam kommen lassen, mit viel Gefühl. Und Frau, behauptet ihr ständig, mir Männer haben kein Gefühl? Ist gar nicht wahr. Da klatscht schon mal auf unseren Kupplungsfuß nach. Da hockt's drin. Wir drehen wir rum und parkt das Auto vollkommen entspannt und locker. Rückwärts nein. Ja. Ich sollte noch mal geschwind Muggelsäckele von und ausfahren. Ja, komm jetzt, also einmal, ich einmal, pass auf, ich darf die Kupplung, Rückwärtsgang, neue Kupplung, ganz langsam kommen lassen, mit nur mit viel. Aber jetzt, rumdreht und elegant, rückwärts, nein. Und wieder, gleich ein bisschen vorne aus. Also, ich weiß nicht, was heute los ist, aber jetzt, das dritte Mal, jetzt mag ich's, und jetzt fahr ich. Rückwärts, nein.
1: Und wieder vorwärts nach Haus. Das gibt's doch nicht.
0: Ich fahr rückwärts, nein, vorwärts nach Haus. Rückwärts, nein,

was Neues. Das ist sehr verrückt, das halte echt nicht aus. Aber wisst ihr, das hätte ich Ihnen ja sofort sagen können, dass ihr mit so einem großen Auto in so ein kleines Parklicht überhaupt nicht reinpasst. Aber auf mich hört ihr heute wieder mal kein Sau.

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Auf jeden Fall, was jetzt kommt, wie sie gesagt, von dem 1000 Sasa, das ist so ein richtiges Käpsele. Und das ist da. Jawohl! Jawohl.

0: Ja, du, wenn wir den Sternenhimmel, hast du glaubt, machen wir nicht, aber wie wär's denn mit der Rosemarie dann? Oh, shit. Ha? Ja, haben wir doch zumindest ja, gut, ein bisschen. Haben wir doch zumindest ein bisschen Hubert
1: K. Betzinger muss schon sein. Warte mal, muss
0: bisschen Betzinger, ja.
1: Das ist leider nicht in C-Dur.
0: Auch nicht.
1: Wir hatten auf einem anderen Konzert mal ein Running Gap, da war tatsächlich eine Taste an dem Klavier verstimmt. Und ich habe dann panisch versucht, diese Tonart zu vermeiden. Das ist leider nicht immer geglückt. Böse Zunge behauptet, man hätte keinen Unterschied gehört.
0: Das war ich nicht.

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Ja. Eine wahre Geschichte. Im Schwäbischen, das ist von der Markus. Im Schwäbischen sagt man, Schwäbisch kann Schlotzer. Gibt es eigentlich auf Pfalz auch den Spruch, Schwäbisch kann Schlotzer? Kennt ihr nicht, gell? Nee, das wisst ihr nicht. Das ist unser Geheimnis. Badner, hier im Grenzland, wisst ihr vielleicht auch, Schwäbisch kann Schlotzer. Das hat mein Opa zu mir immer gesagt. Und ja, mein Opa, der ja, hat eine glückliche Ehe geführt mit meiner Oma. Er war ruhig und sie hat nicht viel geschwätzt. Meine Oma war eine sehr herzliche Frau, hat auch immer gesagt, umarmt wird erst in der Ewigkeit. Und der Opa hat halt versucht, so seine Ehe mit diverse Alkoholiker aufzufrischen. Er hat Äpfelstickel gehört und hat dann so 2.500 Liter Mosch gemacht im Jahr. Und so nach dem alten Schäfchen Sieb nichts verkommen lassen, sind 3 Liter als Essig abgeflossen und der Rest über die Niere. Und das macht das Leben wegen leichter, bin mir ganz sicher. Mein Opa, das war echt ein Büffel von meinem Mann. Er hat gesoffen wie ein Loch und hat dann irgendwann erst den einen Fuß weggekriegt, dann den anderen. Und dann hat die Oma, das war so ein kleines Weible, hat ihn dann in seinen Rollstuhl gesetzt und hat ihn auf der Balkon ausgeschoben. Hat schon geguckt, unterm Dächle, bei Regen, bei Sonne. Und hat so ein halber Liter Most verdünnt gekriegt, das hat ihn den Tag aushalten müssen. Und dann ist immer, vielleicht wisst ihr es noch, ist früher immer der Zeppelin geflogen, von Stuttgarter Hofbräu war das, glaub, gell? Der Zeppelin geflogen. Und der Opa hat immer noch aufgeguckt und hat gesagt, wenn die Lombe segelt, doch mal ein Kästchen Bier abseilen tätet. 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

das nächste Lied ist eigentlich gar nicht so lustig, aber trotzdem Realität. Es handelt nämlich vom Musterländle, wo wir ja sind. Fangen wir an, das Lied über den Radikalerlass aus dem Musterländle. 3, 4...

0: Leader Deager.
1: Little noise. Okay.

jetzt etwas cooler weiter. Eine schöne Geschichte, die Geschichte von Franz Mayer. Und es ist eigentlich unser Namensgeber. Zufall, wie der Name entstanden ist, aber die Geschichte drum ist die Geschichte von Franz Mayer. Erzählt von Peter Burgi, ist ein sehr schräger Wirt aus dem Rottweiler Bereich, den ich gut kenne. Da haben wir ein bisschen das Lied zusammen durchgenudelt. Es ist eine Geschichte von einem alten Mann, der fliegen will. Ja, man gibt es mal hier zu oft. Aber es war einer, der sehr vereinsamt gelebt hat und immer davon träumt, noch einmal irgendwas zu erleben, zu spüren an sich. Und eines Tages beschließt er, heute ist der Tag, draußen hat es geregnet und gestürmt, ein nasses Wind und er lauft der barfuß durch so ein nasses Feld, eine Wiese. Und da vorne ist schon ein riesiger Abhang. Ja, und dann stürzt sich tatsächlich mit ausgebreiteten Armen hinunter und ist jedes Mal sich der Steuerbruch nachbrezelt. Halber tot haben sie ihn rausgezogen wieder. Gleich haben noch gesagt, er hat was geschrien, so wie Hippie-a-yo, Hippie-a-ye. Was ich nicht so glaube, weil damals war man ja des Englischen nicht so mächtig. Ich glaube eher, das war dieser sogenannte Alp-ra-Schaut. Dieser Alp-herunterrufer, im Englischen übersetzt. Wo der arme Bauer oben in die steinige Wiese, wenn am Hai ausgeht, das Hai im Herbst nunterschreit zum reichen Bauer an die fette Wiese unter Tunnel. Gibt es ein Hai noch? Gibt es noch Heu? Meistens die lapidare und böse Antwort kommt: Nein, gibt kein Hai mehr.

Zwischen Nordschwarzwald im Süden und Westen, im Struger und im Schönbuch im Osten und im Stromberg im Norden liegt der schöne Sky. Es gibt dort viele Täler und Hügel mit Hecken, Feldern und große Wälder. Schlängelt sich viele Bächle und fließt durchs Land, das im Volksmund

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Ein Stückle, das geht zurück auf die Zeit, wo das Städtle Munderkinge auf der Alpober von den Franzosen belagert worden ist. Die Munderkinger, die haben sich damals recht tat- und schlagkräftig und erfolgreich gegen die Franzosen gewehrt. Und der Sänger und Baumeister Fritz Jeremias hat die Strophe gesammelt und die sind später noch erweitert worden und am Schluss ist dann eine Märzviecherei rausgekommen.

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0: So, das war jetzt die besagte Belagerung und jetzt kommt die besagte Viecherei. Mein Hinnenstall ist oben leer und unter ist nichts drin.
1: Und unter ist nichts drin.
0: Na, scheiß mir auch keine

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1986 war ich mal in der DDR damals, hatte ich Kontakt mit so Schweißfuss-Fans aus DDR, aus Leitsch. Da waren immer ein Haufen Leute da, so die Szene, die politische Protestszene damals, so von der Anti-DDRler und alle hoch drüber. Und ich war neben diesen, haben den nächsten Tag einen Zettel geschrieben für den Baumarkt, so ein illegaler ostdeutscher Baumarkt, wo man so alte Tiere, Fensterläden, Zeug, Fenster, aufgeschrieben, Fenster, da. Und dann habe ich ein bisschen so Gitarre für mich gespielt. Ein bisschen, zwei Akkorde, das konnte ich mehr. Ein bisschen rumgejodelt, kommt da plötzlich so ein Bulgar. Ein Bulgar, so ein, ich sage mal das Wort, das mit sagen, ein Zigeuner kommt rein. Darf man nicht mehr sagen. Aber die, glaub mir, die, wenn du sagst, man hat Zigeunermusik, ist das ein Prädikat. Also gut, der kam rein, hat seine Geige in der Hand gehabt. Er sagt, ah, cool. Und er sagt, ah, heißt das Lied? Und guckt auf meinen Zettel, ah, das Fenster. Jahre später, die Band City. Und dieser bulgarische Geiger hat dort die Geige gespielt. Mit diesem Welthit, mein Lied. Mein zwei Akkorde kann jeder spielen.

0: Was textest du mich eigentlich so zu, Digger? Allgäuer Männer haben sich doch total weiterentwickelt. Die sind jetzt voll hip.
1: Ja, jetzt wo du sagst, hast du eigentlich recht. Das ist ja alles viel, viel besser heute.

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0: Jezus. Recht noemen, doe. Wode nagels recht. Hoi. Huh? Anna? Anna!
1: Ja!
0: Anna, jetzt komm halt mal!
1: Herrschaft, nein, ich habe jetzt Zeit. Ich habe Dampfnudeln auf dem Feuer. Und denen müssen flattieren, dass sie nicht abhocken.
0: Die spielt doch jetzt keine Rolle. Jetzt komm jetzt halt. Jetzt gehen wir mal schnell her. Wir haben gewonnen. Da, guck mal! Gewonnen!
2: Was?
0: Ja?
2: Gewonnen?
0: Ja?
2: Ja, du, das war jetzt aber auch höchste Eisenbahn, hä? Ja, wie lang tippen wir jetzt schon? Schon schier gar 8 Jahre, wenn nicht schon länger.
0: Nein, in dem Lotto, Anna. In einem Preis ausschreiben.
2: Ach so. Und ich hab schon gemeint, ich müsste nicht mehr zum Putzen. Ja, jetzt haben wir gewonnen.
0: Da, guck mal, 5. Hauptpreis. Ist das nix?
2: So. Na, hast du also wieder Hellinge am Preisrätsel mitgemacht?
0: Ja,
2: da hätte ich wieder nichts davon erfahren. Wenn wir jetzt zufällig gewonnen hätten.
0: Das habe ich doch im Geschäft gemacht.
2: Im Geschäft? So. Ja. Und ich habe alle Welt gedacht, du hättest im Geschäft so derart schindig. Oh. Dass du kaum zum Schnaufen kommst.
0: Und ich auch.
2: So überschafft, wie du alleweil heimkommst, kennt man es ja gerade meinen.
0: Siehst du? Ja?
2: Aber für so einen Lumpengrust, ja? Da hast du weh.
0: Das war doch zeitmäßig kaum, da wird in 5 Minuten war das passiert. Da hat man müssen einen Werbespruch für diese Luxomata-Wäschmaschine hat man müssen ergänzen. Verstehst du? Luxomata wäscht Blüten.
2: Ja und?
0: Ja, Luxomata wäscht Blüten und dann ein Pinkle und dann ein E und dann ein I und dann nochmal ein Pinkle. Verstehst du? Luxomata wäscht Blüten.
2: Weiß.
0: Doch, ich weiß. Wie wenn das heute bei ihrer Wäsche noch etwas nachlangen tät, wenn der Wäsche weiß ist. Rein muss das heißen. Du tätst schon auf Gara, das Reifaller, du.
2: Ja, also, was haben wir noch gewonnen? Ein Päckchen Wäschpulver oder ein Kugelschreiber, hä?
0: Nein, doch, guck
2: mal. Jetzt so, meine Damen.
0: Fünfter Hauptpreis, jetzt bleib halt einmal da. Ja, da kann man sogar raussuchen, wo man nach will. Da guck, na, eine Reise auf dem Rhein mit dem Schiff.
2: Was? Und mit dem Schiff? Steht das wirklich drin?
0: Ja, guck halt selber, wenn es dir doch sagt, mit dem Schiff, da.
2: Ja, du sag mal, wollen die uns verblöd verkaufen?
0: Wieso?
2: Ja, glauben die vielleicht, dass wir meinen, auf dem Rhein fahrt man mit dem Omnibus, oder? Also so.
0: Also auf eine Reise auf dem Rhein mit dem Schiff oder guck daher, kannst du auch raussuchen, eine Reise nach Ulm.
2: Nach Ulm?
0: Ja.
2: Du, also wegen den paar Kilometer. Da brauchen wir gewisse Gewinne. Das können wir uns gerade noch selber leisten.
0: Ja, und zwar für 2 Personen. Guck da, eine Reise nach Ulm, du, mit allen Schikanen. Guck mal, mit Theaterbesuch, Besuch der alten Dame.
2: Was? Von Besuch der alten Dame?
0: Ja.
2: Ja, steht da drin, wer das sein soll. Diese alte Dame. Du weißt doch, ich gehe nicht ganz so wild fremde Leute.
0: Du, nein, da steht nie noch etwas. Da steht bloß, ist von Dürrenmatt. Dürrenmatt, das weiß ich jetzt gerade auch nicht, wo das sein soll. Ich kenne Dürrenzimmern, das kenne ich. Da war ich mal.
2: Ja, du, das ist sicher eine ganz eine üble Verkaufsstrategie. Na? Diese Dürrenmatts. Die sind bestimmt die Inhaber von der Wäschmaschinenfabrik.
0: Ja, Mensch, ja, was soll das noch für ein Theaterbesuch da sein?
2: Ja, das ist nichts anderes wie eine Werbeveranstaltung für denen ihre Wäschmaschine.
0: Oh.
2: Weißt du, sonst bräuchte sie ja nichts verheimlichen. Dann könnte sie ja nein schreiben, was für ein Stück das da gespielt wird.
0: Oh, weißt du, was du alle, wenn ich gleich wieder denkst?
2: Ja, und dann brauchen bloß noch so ein paar Werbefräulein um ein Landschau, Wenzler. Und schon ist es um die passiert. Ich kenne dich doch. Das ist du, Dampfnudel.
0: Du, da wäre ich aber an deiner Stelle meistens still, gell? Ich sage nur Bad Wiessee. Wie war das damals in Bad Wiessee? Ja, wer hat die Heizle gekauft, du oder ich? Bloß weil so ein aufblasener Verkaufskasanova um die Rumpfludre ist wie ein Gockel um eine legige Hände.
1: Jetzt fangst
0: du
1: wieder mit den alten Geschichten an.
0: Was hast du? Alte Geschichten, das Auge hast du verdreht wie ein Bickling.
2: Was soll ich?
0: Ja, du bist hätte er dein Sohn sein können. Dein Sohn aus erster Ehe, wohlgemerkt. Bitte, ich habe 100-mal zu dem gesagt, 100-mal den langen Garit, 100-mal mein Herr, wir brauchen keine Holzdecke.
2: Ja, und gerade das war verstunken und verlogen.
0: Wieso?
2: Ja, weil wer braucht denn die Heizdecke? Tag und Nacht. Ha? Du oder ich?
0: Ja.
2: Brauchst bloß mal unsere Stromrechnung angucken.
0: Gut, wenn ich gucke, es zwingt uns ja kein Mensch, dass wir nach Ulm fahren. Wir können ja genauso gut diese schöne Schiffsreise auf dem Rhein da machen.
2: Ja, aber das kann doch auf dem Schiff erst recht passieren, dass sie dir eine Wäschmaschine andrehen willet.
0: Ja?
2: Und noch bist du nämlich gefangen wie in einer Mausfalle. Petsch! Und wo willst du nach auf dem Schiff? Ha? Jetzt?
0: Ja, also jetzt liest doch zuerst einmal, wo es nachgeht. Jetzt pass auf, da steht. Steht, sie fahren mit einer Begleitperson ihrer Wahl.
2: Was? Begleitperson ihrer Wahl?
0: Ja,
2: ja. Ja, hast du it neigeschrieben? Im Falle eines Gewinnes verreise ich ausschließlich mit meiner lieben Frau Gattin.
0: Aber das ist doch denen wurscht, egal wer da mitfahrt.
2: Ja, mir aber it. Hast du wieder Heilinger eine mitnehmen wollen?
3: Ah ja, Heiling.
2: Ist's wieder das Fräulein Bentele, oder?
0: Frau Bentele, wenn schon, dann Frau Bentele.
3: Ja, ja, du musst es ja wissen, Fräulein. Jetzt hock ich daheim 20 Jahre umeinander. Da brauche ich da gerade auch nicht dabei gewesen sein.
2: Und wenn ich nach Ulm will, dann kann ich mit meinem Schwager fahren. Weil der bringt jede Woche Zauber in den Schlachthof nach Ulm.
0: Dann machen wir eben doch diese schöne Reise mit dem Schiff.
2: Ja, wo geht ihr nach?
0: Sie ist halt. Die Begleitperson ihrer Wahl. Da steht es von Speyer nach Riedesheim.
2: Nach Riedesheim?
0: Ja, nach Riedesheim.
2: Dass du die wieder volllaufen lassen kannst. Mein Lieb. Du, aber da bleibt das Maul sauber, ne? Weil von Verpflegung, da all inklusive, steht da, glaub ich, gar nichts drin. Ja?
4: Riedesheim in der Drosselgasse, da steht das Glück vor der Tür.
2: Ja, sag mal, spinnst jetzt total, oder?
0: Wieso?
2: Das heißt doch am Wolfgangsee.
0: Was am Wolfgangsee? Wo bringst jetzt du jetzt mal den Wolfgangsee daher? Steht da hinten ein gotziges Wort vom Wolfgangsee vielleicht. Ja, kannst du mir das zeigen? Mensch, jetzt gibt es einmal. Was ist das da daheim rum? In gar alles drin einschwätscht. Da habe ich mich erfangen, trage wen. Aber wenn wir fortfahren miteinander, ja, wenn wir fortfahren miteinander, dann reichst du dich gefälligst einmal zusammen. Und zwar unabhängig davon, ob wir nach Riedesheim fahren oder nach Ulm. Verstanden?
2: Ja, ja. Jetzt bin's ich wieder, gell?
0: Jetzt blähe halt ich. Menschenskind, da wird ich blähren, wenn's um eine Vergnügungsreise geht. Du, guck mal, wir könnten ja, wenn's unbedingt sein muss, bei der Gelegenheit in Speyer deine Tante Martha absuchen.
2: Oh ja, ja du, und die könnten wir doch noch mitnehmen. Nach Ulm. Was zu dieser alten Dame?
0: Nein, Anna, das kennen wir nicht. Menschenskind, das sind doch zwei Paar Stiefel. Da guck entweder nach Ulm oder nach Ritten. Du, pass auf, guck mal da. Oder eine dritte Möglichkeit, das sind ja jetzt erst. Bargeld im Wert von 500 Mark.
2: 500 Mark?
0: 500 Mark.
2: Ja, du, da könnte man ja fast eine neue Wäschmaschine kaufen. Ja. Da weißt du, die Alte macht so eine Werks nicht mehr lang.
0: Ja, obwohl die Luxomata, also du, ich weiß nicht, weißt du, das Almendingers-Diebe, die haben da
2: eine von. Lass mal bloß weg mit Almendingers. Ja? Also der Almendinger in ihrer Wäsch, die kämen mir nicht in den Schrank rein.
0: Ah, nein, ich weiß, was wir machen. Wir gehen her, nehmen diese 500 Mark, legen den Rest noch voll drauf und kaufen uns eine niegelnagelneue Wäschmaschine.
2: Aber ein anderes Fabrikat?
0: Ja, grad mit Fleiß.
5: Apropos beide Richtungen. Diejenigen, die mein erstes Programm gesehen haben, die wissen es, ich habe zwei Kumpels, Kai-Uwe und Klaus Rüdiger. Und Kai-Uwe und Klaus Rüdiger, die sind ein Paar. Und die sind so goldig, die zwei, was ich mit denen erlebe. Neulich Kai-Uwe hockt in der Badwand drinnen. Kommt der Klaus Rüdiger rein mit so einem Schnapsgläschen. Tatschi, tatschi, tatschi. Holt ein bisschen Wasser. Tatschi, tatschi, tatschi. Kommt wieder rein mit dem Gläschen. Tatschi, tatschi, tatschi. Wieder ein bisschen Wasser. Tatschi, tatschi, tatschi. Es geht ein paar Mal hin und her, gell? Dann sagt der Badwand, sag mal, was soll der Scheiß mit dem Schnapsgläschen da? Sagt er, unsere Küche brennt. Tatschi, tatschi. Die sind so goldig, die zwei. Goldig. Vor allem, wenn sie sich streitet. Wenn die zwei sich streiten, es geht immer so lang, bis der eine sagt, weißt du was, leck mich doch am Arsch. Sag dann, ach, sind wir wieder gut jetzt, ja? Ja. Kai Uwe war neulich beim Tätowierer. Ist er reingegangen in das Tattoo-Studio, gestern da gestanden. Blau. Hallo. Tätowiererle. Sag mal. Mal ist es dir gegangen, dass du mir auf mein bestes Stückle so ein feuerroter Ferrari drauf machen würdest?
6: Ist er da gestanden und sagt, Junge, das ist gar kein Problem. Und weißt du was? Dann mach ich dir auf deine Hode auch gleich noch einen Traktor drauf.
5: Fragt er, warum denn das?
6: Sagt er, wenn der Ferrari in der Scheiße steckt, kannst du mit dem Traktor gleich wieder rausziehen. Der hat Humor, geht der Mensch, gell? Ei, ei.
5: Ja, und Kai-Uwe und Klaus Rüdiger, die sind ja riesengroße Bud Spencer und Terence Hill Fans. Und ich weiß nicht, wer es weiß, es gibt alle zwei Jahre im Osten drüber ein riesen Bud Spencer und Terence Hill Fan-Treffen. Ich war da auch schon mal. Wer auch ein Fan ist, muss da unbedingt einmal nach. Das ist klasse. Überall läuft die Musik von denen, es sind immer Live-Bands. Überall sind so Kinos auf, wo die ganze Film laufen. Und natürlich gibt es auch zum Essen. Riesen Pfanne. Bohnen mit Speck und Zwiebeln und Knoblauch drin. Da könntest du auch so rauslöffeln, wie in den Filmen. Und mittendrin müsst ihr euch vorstellen, Kai-Uwe und Klaus Rüdiger. Nachdem sie auf dem Festival waren, haben sie auch kräftig gegessen und getrunken, sind sie mit dem Taxi ins Hotel gefahren, hockt der Kai-Uwe da.
7: Du, ich soll oben denk mal und lassen.
5: Sich da drin, lass doch. Er hockt da so, pff.
7: Wow. Sagt der andere, du, ich soll da mal einen lassen. Sagt er, lass doch.
5: Der also, pfff. Wow. Taxifahrer dreht sich rum. Sag mal, ihr zwei Drecksei. Wir da rumfurzen auf ihr auch mal, gell? Und er so,
7: Sagt der Kai-Uwe, hast du gehört, er ist nur Jungfrau.
5: Was sie mit denen erlebt haben, schon du. Goldig.

Schwaben, schön. Wir haben die allerschönste Kie. 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Bei uns legt der Goggel sogar ein. Und unsere Henner, meistens zwei. 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Und unsere Weiber, die haben Pfeffer. 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Wir haben der allerschönste Wald, im Sommer ist warm, im Winter kalt, wenn's Föhn hat, jana sieht man Berg, Schwauber sind Mordslackel. Keine Zwerg. 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Beim Leonhardi ritt die schwerste Rösser. Am besten schmeckt Schwauber sauer. 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Ein Schützerverein in jedem Nerst und unsere Kartoffel, die mögen wir gräscht. 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Von Immenstadt nach Oberstaufer, da kannst du Nagelflugkette laufen. 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Mach lieber eine Kneipkur in Bad Wörishofer. 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Und wenn er ein Wasser hat, dazu der Forkensee. 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

0: und Fuggerei, ja sowieso. Wir haben Skilift mit tief verschneiter Piste, Neuschwanstein, Wiesker, Puppenkiste. Höchste Gemeinde ist unser Balderschwang. Wandere mal durch die Breitachklamm, fahr Ski in Wörthach und in Bolster lang und bei Nacht sogar in Nesselwang. Wenn ich da Gründen oder das Nebelhorn sehe, ganz egal ob mit oder ganz ohne Schnee, da fällt mir wirklich nichts mehr ein. Da möchte ich nirgends anders sein. Und Schwaben ist nicht bloß als Ländle perfekt. Nein, es hat dazu der allerschönste Dialekt. Wohlklingend, geschmeidig, überaus charmant. Bloß wird es von Fremden oft nicht gleich erkannt. So seid zu mir erst so eine unterkühlte Nordseemuschel. Schwäbisch sei undeutlich grobes Genuschel. Und zudem wurd ich noch belehrt, sei grammatikalisch vieles verkehrt. Mir hängt es schon langsam aus dem Hals, hör ich. Die Steigerung bilde man mit als. Ihr Schwaben macht den Komparativ mit wie. Und der Butter hieße ja schließlich die. Richtig sei auch die Schokolade, statt, wie es ja eigentlich heißt, der Schoklad. Es sei auch die Karre statt der Karrer. Da sage ich bloß, ja, so ein Schmarrer. Wir verwenden Dativ statt Genitiv, meint die Oberschlau. Da sage ich bloß, den Genitiv, den braucht keine Sau. Und was der Schwabe mache aus Namen, das sprenge schließlich jeden Rahmen. Ja, gerade wenn sich's um Vornehmer handelt, da wird beim Schwab schon viel verschandelt. So macht er aus dem Karl an Karre und aus Xaver dann an Xarre und aus Maria macht er Mare jedem Fremden, sträuben sich da die Haare. Aus Josefa wird der Beppe und aus dem Herbert wird der Heppe. Bei Walburga kommt aus seiner Gurgel das wenig schmeichelhafte Burgel. So mancher hört es mit Verdruss. Dorne wird aus Antonius. Und du glaubst, es handelt sich um einen Arschtritt. So betont der Schwabe Astrid. Ferdinand, der heißt bei uns Viertel und zu Bertram, da seid der Schwab Bertel. Statt Rosmarie kommt Rosmarie aus seinem Maul. Es handelt sich's dabei um ein weiblicher Gaul. Aus Crescentia wird er Zenze und aus Vinzenz logisch er Fenze. Aus dem Lorenz macht er Lenz, Schwauber richtig Maulfaulsens. Auch die heilige Dreikönig kommt dran, jetzt hört er einfach das mal an. Aus dem König Melchior wird auf die Schnelle ganz profan und schlicht er Melle. Aus dem zweiten König Balthasar wird auf Schwäbisch ein baltes Gar. Und aus Kaspar, da wird Kasper. Dir Sprach ist wirklich fast ein Laster. Doch wenn du es gewöhnt bist, von gleich auf, dann fällt dir das erst gar nicht auf. Und ich finde, wir sollten unseren Dialekt schätzen und auch weiterhin gepflegt Schwäbisch schwätzen.
1: So, jetzt müsste dann gleich die Ausfahrt La Spezia kommen. Nee, das gehört nicht mehr zur Toskana. Ah, das hat mir ja dieses Jahr wieder so viel gebracht. Die Landschaft, das Licht, die Leid. Man ist auch so offen für vieles, gell? Ich habe ja irrerweise ausgerechnet dadurch, dass man auf der Piazza del Campo einen Satz Kaffeetassen untergefallen ist, schlagartig gelernt zu akzeptieren, dass sich das eigene Ich permanent verändert. Und wie der Kellner kommt, ist eine gleich gesagt, ich war's nicht. Ich bin auch wieder dermaßen sensibilisiert für diese bloggschen Fragen. Wer sind wir? Wo kommen wir her? Wo gehen wir hin? Kommt auf einer schon wieder eine Zahlstelle? Ja, sag mal, ich denke, die Zahlstrecke hat einen da aufgehört. Wir haben doch gar kein Ticket. Jetzt einmal tranquilo, Leidler, tranquilo. Ich schwätze mit dem Mann. Buongiorno. Che cosa di bello c'è da vedere qui? Ah, sì, sì, questo mi piace, sì, mi piace. Was er sagt, Erich? Was er sagt? Ja, verstehst du das nicht? Echt? Ah, das ist gut, Erich, das ist gut. Aber ich, der ich außer che cosa di bello c'è da vedere qui und questo mi piace, kein Satz Italienisch kann, ich soll's verstanden, ja? Do you speak English? It's tranquilo, Leitla, tranquilo. Er wird dem Mann ganz entspannt erklären, dass das niemals eine Zahlstelle sein kann. Pauli, das Auto ist schon, glaube ich, auf die E-Fahrt zugelassen, gell? Meinst du, ich wäre im Notfall beleidigt, wenn sie in Italien wegen Fahrerflucht gesucht wird? Beg your pardon. No, we haven't got a ticket. We haven't seen a sign that we had to take one. Money, parlez-vous français, eh? Now, we drive in our car. Allez en voiture. Pisa, Erich, gib mir mal bitte die Landkarte. Erich, die Landkarte, bitte. Aber bitte nicht so aggressiv. Du hast eh schon gute Chancen, dass deine Kinder Bettnässer werden. Now, see here. Pisa. You study medicine there. Oh, we study in Tübingen. You know Hölderlin, the poet, the tragic genius, living in his lonely tower, ignored by humanity. 6,000 Lire, glaubt den Hacks. Wahrscheinlich studiert er an der Strahlenmedizin, das Arschloch. Ach, guck, ein bisschen Deutsch kann er also doch. No, sir, no. We have paid already 5 Kilometer là-bas. Pauli, bitte fang du jetzt nicht nur Italienisch an. Nee, ich finde es gut, dass du deine Betroffenheit einbringst. Aber wegen deinem Italienisch hat beim Pizza Peterin und der Jesinger schon mal eine Bedienung kündigt. Ach, jetzt bin ich also der autoritäre Sack. Das ist gut. Ich kann hier doch alles allein machen. Wieso haben wir denn dort hinten vielleicht einen Fahrkartenautomat übersehen? Wieso müssen wir denn jetzt vielleicht nachzahlen? Weil meine Herren Mitfahrer schon seit Livorno ausschließlich damit beschäftigt sind, eine internationale AIDS-Wunschkandidatenliste aufzustellen. Könnt ihr den gleich mit dazusetzen? Sir, we love your country. We love your country so very much. And we have friends from Italy. We meet nearly every month from Pauli. Woher kommt die Klofrau vom Metro? Nein, Erich, ich zahle das nicht. Mir geht's hier überhaupt nicht ums Geld, mir geht's ums Prinzip. Erstens sind diese 6.000 ein Beitrag zur Umweltzerstörung. Und zweitens, you give me your name. My girlfriend's father is the manager of Alfa Romeo Meyer Solgau. Und schließlich geht's hier doch auch um Freiheit. Der Adorno sagt, freie Fahrt für freie Bürger. Jetzt sind doch bitte nicht so pingelig, dann war's halt der ADAC. Ja, hub du ruhig dahinter, hub du ruhig. Ah, nur eine Frau. Der unterdrückteste Teil der Bevölkerung macht sich zum Gehilfen der Korruption. Lass doch mal von deinem Fahrlehrer erklären, wie man die Hand von der Hupen im Spinat wachtelt. Pauli, noch ein Wort Italienisch. Du, ich steig aus, ich fahr mit dem Zug und Autoschlüssel schicke ich, wenn ich daheim bin. Now, listen, you, kommt euch doch jedes Wort zu viel. Komm hier, Prego 6000. Sodele. So, wenn ihr es gesehen? Man darf sich bloß nicht alles gefallen lassen.

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0: Da gibt es ja das viel verbreitete Gerücht, Kleider machen Leute. Jetzt kann man das noch ein bisschen erweitern und sagen, Fremdwörter machen Gescheite. Aber wenn man so genau nachguckt, da sieht man eigentlich, dass bei beidem nicht arg viel dahinter steckt meistens. Das ist das Briefle vom Abiturientle.
1: Du, ich brauche nur so 20 Minuten, ich schreibe noch geschwind ein Briefle.

0: alter Freund, wie geht es dir? War das Wetter bei euch letzte Woche auch so schlecht und wie geht es deiner Frau? Es wünscht dir alles, alles Gute. Dein Freund. Da spürt man schon am Geist, am Witz und Intellekt, was hinter so einem Abiturientle an Genialem steckt.
1: Danke.

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Wir dürfen gerne mitsingen, gell? Neulich zog eine Kollegin getroffen. Chips haben wir gegessen und Wein haben wir gesoffen. Gelandet sind wir dann beim Thema Nummer 1. Wie schaffe ich es am besten, eine Frau zu verführen? Gibt es ein Grundrezept

Dankeschön. Schöner Einwand bei euch. Danke.

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1: Das ist jetzt original nicht lustig, was jetzt kommt. Ja, weil das Stück ist nämlich im Larry gewidmet. Der hat letztes Jahr bei einem tragischen Unfall sein Auto verloren.

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0: ihr wollt, es wäre kurz nach drei.
1: Echt jetzt,
2: oder? Jetzt schon fünf.
3: Okay.

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1: Vielen Dank.
2: Ein Wahnsinn, ein ganz, ganz langsames Teil. 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Es heißt der Hennediebe. Ja. Das ist jetzt so. Das habe ich mir auch gefragt. Was hat der Hennediebe mit Henne zum tun? Da gäbe es natürlich noch die Frage, wenn es mit Henne zum Do hat, sind auch die Henne Henne oder sind sie Dusse? Aber in meinem Fall sind weder die Henne Diebe, noch sind die Henne Dusse. Die Henne sind nämlich Henne im Hühnerstall. Aber ich bin nicht bei den Henne, sondern ich bin Hinter sozusagen. Ne? Hinter drüber, hinten drüben. Ne? Also Henne Diebe. Aber Henne Diebe zwischen Henne und Hase.

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Keine Macht der Welt wird mich davon abhalten, morgen früh nach Hebsack zu gehen. 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Und da hole ich mir aber auf jeden Fall mal einen Berliner. Na warte, Bande.

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Also mir wäre jetzt fertig. So, haben wir noch irgendwas vergessen? Nö, jetzt machen wir Schluss. Also, herzlichen Dank, dass ihr da gewesen seid. In Blues and I am.

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0: So kann das funktionieren.
1: Ja.
0: Ja. Doch.
2: Oh, klatsch mir so an. Lass dich am Rand.

0: André Schneeser war dabei. Es heißt Sprengkarle Spreng oder Bullet Jogging in Frankfurt.
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Der Dede Hilton brennt hinter mir. Ist der einzige Kontrabassist der Welt, der auf seinem Gerät einen Funk spielen kann. Ja. Ah, da brauchst du nochmal so einen E-Bass, wo du den slappen kannst. Also es knackt und tut wie Zauber, aber der Dieter bringt es auch auf seinen Bass. Ne? Deswegen spielen wir jetzt noch einen Funk. Weil es so schön rund geht, heißt es Rundfunk. Ja! 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

wunderbar den zweiten Platz belegt. Und als Belohnung, Ladies, dürft ihr auch in diesen Song wieder einsteigen. Und gerade da gefällt mir es natürlich ganz besonders, weil der Text ein bisschen komplizierter ist. Aber eure Männer wissen bestimmt, worum es geht, um welche Straße. Und die Frauen gehen da wieder rein. Meine Jungs helfen ein bisschen. 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

0: geil neu gebrüllt.
1: Ist die wirklich nicht geil
0: neu erwiesen.
1: Ach, gib's doch zu, die ist geil.
0: Gut, okay.
1: Richtig geil.
2: Richtig.
3: Auf ihn Wurst.
4: Karl-Heinz lebt immer noch.
5: Was bisher geschah?
6: Vier dicke Haufen haben die mir in meinen Garten geschissen. Karl-Heinz, wo bist denn? Karl-Heinz!
7: Grüß Gott, Mama.
6: Karl-Heinz, ja bist du's wirklich? Karl-Heinz, ja wie siehst denn du aus?
7: Ich hab Hunger.
6: Ja, Bua, was haben sie denn mit dir gemacht?
7: Die haben mich bissen.
8: Leidenbacher Bergsteigermüsli, Hackfleisch, Traubenuss,

4 Jahre schaffte Karl-Heinz jetzt schon als Hausmeister bei Brozzo. Der ganze Tag Keller aufräumen, Scheißhaus putzen und kisteweise Flaschen sammeln. Am schönen Samstagmorgen trifft er seine alte Jugendliebe, die Weize Paula, am Pfandautomat.

0: eins, gell? Und wenn der Pfarrer fragt, dann du schön ja sagen. Karl-Heinz, pass doch auf, du darfst auf mein Kleid.
1: Sie sollten die Braut jetzt küssen.
2: Wo ist die Sei? Aber die schmeckt so komisch.
0: Ja, ich hab auch erst 5 Weizen getrunken und nur keinen Schnaps. Vielleicht ist es auch das.
3: Doch der Alltag hat sie bald wieder eingeholt.
2: No, mein Hefeschnecke.
0: Wo kommst denn du hier zu fangen her? Das Essen steht doch schon lang auf dem Tisch. Menschenskind, dass du nicht einmal pünktlich sein kannst. Jetzt ist mir der ganze Scheißdreck neibrennt. Herrgott, nochmal. Halt doch dein Goschen, Menschenskind. Hast du schon ausgezogen? Wo sind die? Ein Putz vorher.
2: Aber ich hab doch keinen.
0: Jetzt hock nah und komm endlich dann zum Essen. Weißt du, dir kann man es nicht recht machen. Ich tu alles für dich. Ich tu wirklich alles für dich. Ich war beim Metzger und hab extra für 10 Euro Fleischabschnitt geholt für den Hund.
2: Aber ich will auch mal Pfannkuchen.
0: Und dann hab ich noch gesagt, aber nicht so fett. Der Karl-Heinz hat letztes Mal kotzen müssen. Und was ist? Du bist so undankbar.
2: Ich muss doch immer kotzen.
0: Ach, das ist doch, erzähl doch keinen so einen Scheißdreck an meiner Herrgott doch einmal. Und außerdem, wo ist denn mein Weizen? Ha? Du hast mir versprochen, du bringst mir 2 Kisten Weizen mit. Wo sind die?
2: Ich kann den ein bisschen schwer tragen.
0: Ach, jetzt ein bisschen mehr, du bist kein mehr. Herrgott noch einmal, Mensch. Ich brauch mein Weizen. Ich krieg Herzkammerflimmern. Ich bin kurz davor, Karl-Heinz.
2: Ja,
0: aber ganz schnell gehst du jetzt und holst mir ein Weizen. Erst dann kann ich dich ertragen. Himmel nochmal.
2: Jetzt hab ich mich schon wieder gehauen. Immer auf die gleiche Stelle. Jetzt hab ich mal genug. Jetzt gehe ich wieder zu den Lumpen von Brocho.
0: Sag mal. Ja, wo bleibt denn der mit meinem Weizen? So ein Schafsegel, so ein Bläder. Der ist zu dumm zum Weizen raufholen. Das glaube ich doch nicht. Menschenskind, ich brauche mein Weizen. Wieso hat denn der das Leergut ständen lassen? Ah, das gibt's doch nicht. Sag mal, der wird doch nicht. Der wird doch nicht. Nein, nicht schon wieder. Karl-Heinz!
3: Fortsetzung folgt.

Ihr seid geil. Wenn auch schon Leute gehen, die den Sender ja geschumpfen wegen dem nie. Stimmt.

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CD- oder Vinyl-Hörerinnen, gibt es vielleicht jemanden unter Ihnen, der sich für eine Beziehung mit dem Holger interessieren könnte, dann bitte ich Sie, sich zu melden. Falls nicht, Sie machen einen großen Fehler. Denn der Holger ist kein schlechter Kerl. Nein, wirklich nicht. Ein bisschen verschroben vielleicht schon, aber... Ja, aber googeln Sie bei parship.de Holger 0815. Sieht auch gut aus.

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0: Also wenn es das Rechhaltewandel läuft, rechne ich hier. Bei mir fehlt eine Zeile da drin.
1: Dir fehlt eine Zeile?
0: Ja, da habe ich halt nicht die Städte da haben.
1: Wir
0: fangen doch mal von vorne an, vor die
1: Frage. Wir fangen
0: das ist nämlich besser. Ich habe
1: da brauchen Sie gar nicht klatschen, das wäre ja blöd, so aufzuhören.
0: Irgendwie ja, ja, ja.
1: Vor allem, wenn wir aufnehmen.
0: Halt, außerdem, wir nehmen ja auf, das soll ja im Radio laufen, streckenweise. Dann wäre es schade, wenn es mit dir aufhört.
1: Vielleicht wäre das die geniale Version gewesen. Okay.
0: Vielleicht, wenn das Publikum wieder an der Stelle lachen könnte, würde ich auch gelacht haben. Das ist jetzt merkwürdig.

0: She's not here.
1: No.
0: Do it, let me.